0: alles in allem.
1: War die GroKo das denn, wo der Steinbrück, Per Steinbrück, Vizekanzler war?
0: Oh, da fragst du mich jetzt was.
1: Und Finanzminister, das müsste doch unter Per Steinbrück gewesen sein dann. Ja, ich glaube ja.
0: Namen, ne? Du weißt ja, Namen.
1: Ja,
0: und
1: Namen.
0: Ich, Schall und Rauch, der eine da.
1: Bin mir relativ sicher. Ja, ich meine, das war spektakulär, ne? Also ich erinnere mich an die Elefantenrunde im ARD ZDF, wo Gerhard Schröder sowas von überzeugt war, dass er den Sieg geholt hat, obwohl es so zu dem Zeitpunkt schon klar war, dass es definitiv nicht reicht. Und also das werde ich nie vergessen, wie selbstbewusst dieser Typ da in dieser Elefantenrunde saß und die anderen einfach alle angemacht hat. Heute fragt man sich, hat er damals getrunken oder nicht? Aber das lasse ich mal dahingestellt. Aber das war einfach krass. Und dass dann diese Ära Merkel losgeht und die so lange hält, hätte ich tatsächlich nicht für möglich gehalten.
0: Mhm. Ja. Definitiv.
1: Also, und auch da vielleicht nochmal den kleinen Hintergrund. Die Neuwahlen kamen ja, weil ja diese hier Agenda 2010. 10? Ja, ne?
2: Ja, Agenda 2010 war immer so ein Stichwort.
1: Ja, ich glaube, es war die erste, ne? Agenda 2010 mit dem ganzen Umbau der Hartz IV und allem drum und dran, ne? Mit der ganzen Geschichte kam das ja. Und eigentlich heute muss man ihm einfach dafür dankbar sein, dass er Deutschland damals schon auf den richtigen Weg gebracht hat, der Schröder. Und da hat er wirklich viel, viel Schläge für kassiert, die Wahlniederlage und halt sein Kanzleramt schlussendlich auch. Aber rückblickend gesehen war das schon wichtig, was er zu der damaligen Zeit, aus meiner Sicht zumindest richtig, was er zur damaligen Zeit gemacht hat.
0: Ja.
1: Ja, krasse Nummer.
0: Ja.
2: Wow.
1: Wow. So, dann haben wir unsere Ereignisse durch. Nochmal, wie lustig, ne? Dass wir beide wirklich die gleichen Dinger drin hatten. Okay. Einstein darf entscheiden, gehen wir.
2: Entschieden habe.
1: Hast du richtig gut gemacht.
0: Ich finde deinen Fakt richtig, richtig gut. Also, sehr schön.
1: Sehr schön. Einstein darf entscheiden, ob wir musikalisch werden oder filmisch.
0: Lass mal mit Musik weitermachen.
1: Juhu. Sehr gut. Dann darf McFly mit Musik starten.
2: Ja, wunderbar. Ich würde den Titel so gerne einspielen, aber ich kann es leider nicht machen. Ihr kennt es ja.
1: Du darfst aber singen, wenn du möchtest.
0: Ja.
2: Ich bin nicht so textsicher, das wisst ihr doch. Nee, zu dem...
0: Summ ihn!
2: Ich weiß nicht, ob ihr den erkennen würdet. Nee, ganz kurz, ich habe auch eine kleine persönliche Geschichte zu dem Song. Ich fange damit erstmal an. Es geht nämlich um den Titel Remedy von Seether. Seether ist eine Rockband aus Südafrika. Ja, Einstein nickt schon, kennt sie. Doc überlegt noch.
0: Mir sagt das Lied aber leider gerade nichts.
2: Nee, kein Problem. Vielleicht auch den etwas größeren Song oder den etwas größeren Hit mit Amy Lee gemacht. Broken hieß der. Ich bin mir nicht sicher, ob sie auch mal was mit Anastasia zusammen gemacht haben. Da bin ich jetzt ein bisschen unsicher. Ganz egal, jedenfalls Remedy, das ist der Song, den ich mir rausgesucht habe, ist auf dem Album Karma and Effect zu finden. Und warum habe ich mir den rausgesucht? Das geht jetzt einmal ganz kurz raus an meinen Cousin Raphael. Ich grüße dich, mein Bester. So, wir waren ja beide zeitgleich im Wrestling-Sport unterwegs und Raphael hat sich für seine Karriere, er ist lange Zeit in den Ring gestiegen, also länger als ich, und hat sich diesen Song als Auftrittsmusik ausgesucht, vom Anfang bis zum Ende seiner, ich glaube, 7-8-jährigen Karriere oder so. Na? Und ja, jedes Mal, wenn der Song dann auch gespielt wurde, er hat sich nämlich auch so einen gewissen Namen in der norddeutschen Fanszene gemacht, unter dem Namen Nitro. Und wenn der Song angespielt wurde, dann wussten die Leute, yes, jetzt geht's los. Jetzt kommt Nitro. Und ich war jedes Mal so stolz, wenn er dann gekämpft und gewonnen hat. Obwohl wir eine Fehde hatten, obwohl er war der Gute, ich war oftmals der Fiesling und solche Sachen. Aber hinter den Kulissen haben wir uns natürlich dann immer sofort unterstützt und auch gratuliert. Immer füreinander da gewesen, so wie sich das in der Familie auch gehört. Ne? Ja, Thema Wrestling, es war auch, also Seether war auch der Titelsong zum zur WWE-Großveranstaltung SummerSlam 2005. Im Song selber geht es um die Sucht des Sängers Sean Morgan. Der war jahrelang alkoholabhängig und er hat einfach seine Sucht in diesem Song verarbeitet. Er hat sich mit dem Produzenten, jetzt muss ich kurz gucken, Bob Marlett, ich will den Namen nicht falsch aussprechen, Marlett, ich glaube ja, hat er sich getroffen. Die haben den Song zusammen geschrieben, haben getextet und irgendwann, also die haben sich fast täglich da zusammengesetzt, weil Marlett schon mit anderen Bands wie Filter und Saliva zusammengearbeitet hat, auch große Bands in der Alternative, Hard Rock, Post-Grunge-Geschichte. Er hat Sean Morgan irgendwann einfach mal eine Gitarre in die Hand gedrückt und gesagt, hier komm, spiel mal. Sean Morgan fiel dann einfach sofort das markante Riff ein und daraus haben sie dann den kompletten Song und das entsprechende Album gezimmert. Ja. Es war auch die erste Single, die aus dem Album veröffentlicht wurde, ging insgesamt 8 Wochen lang auf Platz 1 in den Billboard Mainstream Rock Charts. Und man kann es auch heute noch unter anderem auf Guitar Hero on Tour oder auch Test Drive Unlimited, zwei bekannte Videospiele, finden. Ja, im Musikvideo selber ist Amy Lee zu sehen, die Sängerin von Evanescence. Das war die damalige Lebensgefährtin von Sean Morgan. Und ach, guck. Ja. Und ich weiß nicht, ob euch der Titel Call Me When You're Sober etwas sagt. Das ist auch von Evanescence, von Amy Lee. Den Song, den hat sie sozusagen wegen Sean Morgan geschrieben, weil die haben sich getrennt aufgrund seiner Sucht. Und sie hat sozusagen die Trennung so ein bisschen darin verarbeitet, hat ihm allerdings in dem Text dann auch, ja, ich würde mal sagen, noch so ein bisschen nachgetreten. In einem Interview hat er gesagt, ja, von mir wird sowas nicht kommen, ich werde keine Antwort in irgendeiner musikalischen Form darbieten. Aber ich müsste sie einfach mal anhauen, weil es geht ja um mich. Ich müsste vielleicht Tantiemen einklagen, hat er mit so einem Augenzwinkern dann mal gesagt. Ja, das ist sozusagen mein Song des Jahres 2005 oder einer davon. Ich weiß ja nicht,
0: ja,
2: ob
0: er... Ja, richtig cool.
2: Ja.
0: Ich habe tatsächlich bei Seether, muss ich aber, also für mich sagen, ist mein absolutes Lied Fake It. Das finde ich richtig, richtig gut.
2: Mhm.
0: Und ich hoffe, wenn wir im Jahr 2007 sind, vielleicht packe ich das dann nochmal aus, weil ich das sehr, sehr, sehr cool finde. Aber das ist halt das, was mir jetzt so als erstes einfällt, wenn ich an Seether denke.
2: Ja.
0: Und ich bin an die tatsächlich gekommen über meinen damaligen Freund, ein bisschen später, nicht 2005, sondern danach. Und deswegen kenne ich die eben auch. Richtig cool.
2: Mhm. Ja, vor ungefähr 3 oder 4 Jahren sagte dann Morgan in einem Interview auch nochmal zu diesem Song selber, er sei sehr, sehr stolz darauf und er wünschte sich, dass er nochmal irgendwie so einen Hit gelandet hätte, weil das ist so eine Art Song in seinen Augen, davon wünschst du dir mehr in deiner Karriere. Also das ist wirklich ein richtiger Kracher. Auch heute, nach über 20 Jahren, wie ich finde, ist ein zeitloser Klassiker. Ich kann euch auch die Akustikversion aus der Corona-Zeit nochmal sehr ans Herz legen. Die sind auch richtig, richtig gut geworden.
1: Ich muss da tatsächlich mal reinhören. Ich habe überhaupt gar keinen blassen Schimmer, muss ich ehrlicherweise sagen. Aber es ist auch nicht schlimm. Nee. Genau dafür machen wir es ja.
0: Ja, finde ich auch richtig gut. Also auf die Playlist in dem Sinne freue ich mich, weil das Lied als solches kenne ich jetzt auch nicht. Mhm. Also vom Namen her. Deswegen, ich kann es auch gar nicht sagen. Ich bin super gespannt und werde doch mal Feedback geben, wenn ich es gehört habe.
1: Wenn du es beim Frühstück hörst, Samstag zwischen 9 und 11, genau. Ja, auf Kult Radio 24 bei den Anmachern. Da könnt ihr nämlich immer unsere Rückspulhelden-Playlist hören. Mit allen Songs aus unseren 21 Folgen und mehr. Genau, also freut euch drauf.
2: Aus Rücksicht auf die schöne, ruhige Atmosphäre am Frühstückstisch dann die Akustikversion versuchen zu verlinken? Oder wollt ihr das volle Brett aus dem Album? Nee,
0: nimm ruhig die normale und gut. Die andere hören wir uns dann mal so an.
2: Jo, alles klar.
1: Sehr gut. Dann, du gehst jetzt schon sehr persönlich rein und ich konnte auch nicht anders, wenn die Band, die ich liebe, einen Song rausbringt, dann muss ich den tatsächlich auch picken. Das geht nicht anders. Ich spreche natürlich von Depeche Mode und
0: natürlich.
1: Es hätten auch viele andere sein können, aber nein, es ist, in diesem Jahr war es Depeche Mode und es ist mir direkt aufgefallen, nach 4 Jahren Pause haben sie endlich wieder ein neues Album rausgebracht, nämlich das 11. Studioalbum, Playing the Angel, so heißt das Album. Und den Song, über den ich heute sprechen möchte oder den ich euch gerne ans Herz legen möchte, heißt Precious. Und Precious von Depeche Mode. Geschrieben übrigens von the legendary Martin Gore, Head of Depeche Mode will ich es mal nennen, ohne den anderen zu nahe treten zu wollen, aber ich glaube, da sind sich viele einig. Der Song handelt von Scheidung und deren Auswirkung dann auf die Kinder. Das ist praktisch so, also hört man gar nicht, hören im ersten Moment, also ich weiß nicht, wie es euch geht, ob ihr direkt immer den gleich mitsingt und den übersetzt und den Sinn versteht. Ich hätte tatsächlich den gar nicht so eingeordnet gehabt. Aber wie gesagt, darum handelt er. Hat es in UK und in Deutschland bis auf Platz 4 geschafft und ja, für mich wirklich ein großartiger Song. Ich bin der Meinung, jetzt habe ich ja wirklich, ich sag's immer wieder, ein sehr schlechtes Gedächtnis, was das anbelangt, aber ich glaube, ich war 2005 auch auf dem Konzert in Hannover in der Halle und habe mich gefreut, Depeche Mode in der Halle live zu sehen. Kann auch 2006 gewesen sein. Ich weiß es nicht mehr. Also es muss dann ja Touring the Angel gewesen sein. Die Tour habe ich auf jeden Fall Karten gehabt. Ja. Könnte sogar sein, dass ich sie einmal im Stadion in Bremen gesehen habe und dann nochmal in der Halle in Hannover. Aber auch das, ja, kann auch 2006 gewesen sein. Wie gesagt, es tut mir, I'm so, so sorry. Ihr müsst mir helfen, wenn ihr mit mir auf einem Konzert wart und es war 2005. Info an mich bitte. Playing the Angel, Blödsinn. Precious von Depeche Mode aus dem Album Playing the Angel. Ja, schönes Album.
0: Ja, cool.
1: Ja, das ist mein Song aus 2005. Also den ersten, den ich. Also ich hatte einige zur Auswahl, aber wie gesagt, ich musste ihn nehmen. Ja, kam ich nicht drum rum. So, Einstein, welchen Song hast du dir gepickt?
0: Es war ganz schwierig. Es war ein Kopf-an-Kopf-Rennen und ich im Nachhinein denke ich, ach scheiße, ich glaube, ich hätte doch den anderen nehmen sollen. Und ich dachte, ach komm, wir reisen ja nochmal wieder zurück, weil es ist ein richtig, richtig geiles Album von den Dropkick Murphys erschienen in dem Jahr. Und das habe ich auch und ich fand das so richtig, richtig gut. Und das hat mir auch viel bedeutet. Dann auch System of a Down hatten auch ein richtig geiles Album und dann habe ich gedacht so, aber das ist wieder dann so nischig und ach komm, gehst jetzt doch nochmal so ein bisschen mainstreamiger rein, weil wenn das Lied wieder keiner kennt, ist auch immer ein bisschen schwierig. Also bin ich zu einer Rockband, die Rockmusiker offiziell nie hören, aber wahrscheinlich alle als Guilty Pleasure haben, und zwar Nickelback. Die hatten ein richtig geiles Lied mit einem richtig, richtig schönen Video dazu und damit wir da so ein bisschen reinkommen, habe ich gedacht, das kann ich auch vielleicht noch ein bisschen singen. Wie gehe ich da nochmal eben rein? 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
1: Ich möchte euch in eurem Flow nicht aufhalten,
0: aber es
1: klingt tatsächlich grauenvoll, weil ihr beide komplett auf unterschiedlichen Wörtern singt. Aber ich habe
2: bei der Bearbeitung.
1: Auf gar keinen Fall, das mache ich genauso rein.
0: Nein.
1: Aber ein schöner Song, ich habe ihn tatsächlich erkannt.
0: Ja, das ist schön und ich fand den halt so cool, weil der einfach so drüber ist in allem, ne? In der Inszenierung, im Inhalt. Der dreht einfach dieses ganze Rockstar-Tum auf 11. Und ja, ich finde es halt total geil. Es geht darum, nur noch Party, nur noch Drogen, ganz viel Geld. Ich will, ne, er ist ein VIP und sieht die ganzen, ja, nur noch, also hat nur noch mit Stars zu tun. Der will einen Stern auf dem Hollywood Boulevard haben.
2: Ja.
0: Zwischen Cher und James Dean natürlich. Er will sein wie Elvis, aber ohne Fransen. Das finde ich auch geil. Ja, wir bleiben alle dünn, weil wir sowieso nicht essen und es gibt sowieso ganz viele Drogen. Und ich habe, und das ist so lustig, es gab öfter die Übersetzung und der SWR meinte auch, wir übersetzen dieses Lied mal. Und da habe ich mal so reingeguckt und ich konnte nicht mehr. Da wurde nämlich dann auch in der Übersetzung ganz viel erklärt. Wie zum Beispiel, ich will ein Haus wie die Stars im Fernsehen. Und im Original singt er aber eben House Like Cribs. Und das ist eine Serie bei MTV gewesen. Das wurde hier dann noch erklärt. Oder mein absolutes Highlight ist der, aber warte, ich muss mal eben gucken, der Pfefferminzspender.
2: Ja.
0: Pfefferminzspender. Ja, der singt Pets Dispenser. Also dieser Petzspender, diese ja. kleinen, diese Tiere, die man so aufmacht. Und das für Drogen und so weiter. Und das fand ich auch wieder super witzig. ja. Genau. Ist aber an sich ein eher gechilltes Lied. Also leider Herz-Lungen-Belebung kann man dazu nicht machen, weil wir nur bei 76 BPM Lifehack. Landen.
1: Ganz wichtiger
0: Lifehack. Das ist ein richtig wichtiger ja. Lifehack. Und ganz ehrlich, das ist etwas, was ich jetzt in Zukunft zu jedem Lied, das ich vorstelle, dazu sagen will, ob man da die Herz-Lungen-Wiederbelebung zumachen kann oder nicht.
1: Finde ich mega.
0: Ja.
1: Ja. Hey.
0: Genau, ist in G-Dur im Viervierteltakt komponiert. Ich finde das immer so wunderbar unnütze Sachen. Aber mir macht das Spaß. Ich finde es toll. Und was ich auch richtig, richtig geil finde, wenn ihr das Lied jetzt so im Kopf habt, ne, dann ist da ja zwischendurch immer so eine dunkle Stimme, die sagt, tell me what you want ja. oder tell me ja. what you need
2: genau.
0: oder so. Ne? Wisst ihr, wer das war? Wer das eingesprochen hat?
2: Oh, verdammt. Ich verwechsel die beiden immer. Ist das Dusty Hill oder Billy Gibbons? Einer von den beiden.
0: Ja, genau. Billy Gibbons.
2: Billy Gibbons, ja.
0: Von ZZ Top.
2: Ja.
0: Genau. Und das finde ich auch wieder cool. Was auch natürlich wieder so typisch ist, ist, dass natürlich in ganz, ganz vielen Ländern, also beziehungsweise nicht in ganz vielen, aber natürlich in erster Linie in den USA, bestimmte Wörter ja so die akustisch überpixelt wurden. Ne? Also
2: ausgeblendet.
0: Ausgeblendet, wie Drugs oder Ass oder was auch immer, was ich so lustig finde, weil ja, natürlich ist das alles überspitzt, aber ja, mein Gott, das ist halt Kunst und ich finde, die darf sowas auch mal. Aber gut, im Deutschen halt eben nicht. Und
2: Ich weiß auch nicht, was an dem Wort Drugs jetzt einfach verpixelt werden oder ausgeblendet werden soll. Es verherrlicht das ja einfach eigentlich ja nicht. Also in dem Fall.
0: Nee, es ist halt überspitzt. Also das Ding ist, es ist, das ist einfach so drüber in allem, ne? Also ja. Es geht ja, wenn man sich den Text wirklich mal ganz in Ruhe durchliest, da sind dann auch so Sachen, wo man denkt, ja gut, ne, das geht über, ne, von den Playboy-Bunnies in der Mansion und was man alles so in einem Flieger in so und so viel Kilometern Höhe tun möchte.
2: Der Mile High Club, ja.
0: Ne, und solche Dinge. Das ist einfach alles so drüber, dass ich schon finde, dass das eben so nicht ernst gemeint ist. Und wie gesagt, ich mag das aber, ich mag dieses Überspitz, ich mag diesen Humor da dran. Keine Ahnung, ich würde mir sogar die Haare schneiden lassen und meinen Namen ändern. Das finde ich eigentlich auch so cool, dass es in die Richtung geht und das man hat. Aber ich mag tatsächlich auch das Video ganz gerne, weil du hast einfach sowohl Prominente als auch irgendwelche Passanten, die da eben auch Lip-Sync zu machen, wo wir wieder beim Thema sind, Janzi. Ne? wobei tatsächlich auch Billy Gibbons da wieder auftaucht und der dann halt immer seinen Originaltext quasi hat. Und ich habe dann nochmal so rausgesucht, wer denn eigentlich so doch noch mit dabei war. Und ich dachte, ich wusste das gar nicht mehr. Eliza ich weiß, oh, Daschku oder so, ich weiß nicht, wie das ausgesprochen wird, die hatte bei Buffy mitgespielt, die fand ich ganz cool. was?
1: Ja, grandiose Schauspielerin wahrscheinlich.
0: Ich mag, nein, ich finde, also wenn du, ach, wenn ihr die seht, die hat Paige gespielt, die andere Jägerin. Ist egal.
2: Geht's, war sie nicht auch bei Girls United zu sehen?
0: Ja, ja, ja, ja. Ich weiß nicht mehr, in welchem, ich weiß nicht mehr, in welchem. Okay, du hast dich verraten. Nice. die hat in welchem denn? Ich weiß nicht mehr, in welchem. Egal. Also in einem hat die definitiv
1: mitgespielt. Lass uns den Kaninchen
0: Wayne Gretzky war dabei, so. Kid Rock, Gene Simmons, Nelly Furtado, Vanilla Ice zum Beispiel. Und das, ja, fand ich ganz gut.
1: Ja, wie lustig. Okay, das ist tatsächlich dann wiederum lustig. Ich dachte, dass wir bleiben da in der Z-Riege bei den Schauspielern.
0: Nein, das sind
2: das war jetzt fies. Das war ein Tiefschlag.
1: Ja, ich denke nicht, dass sie unseren Podcast hört.
2: Ich schreibe ihr das nachher mal.
1: Ja, und dann muss sie das ja auch noch auf Deutsch hören.
0: Genau, aber dann sag ihr bitte nicht, dass ich nicht wusste, wie man ihren Nachnamen ausspricht.
2: Ich weiß es bis heute nicht.
1: Genau. Liebe Grüße. Ja, cool.
2: Liebe Eliza.
1: Du Little. Nee, schöner Song. Wirklich. Schöner, schöner Song. Endlich mal ein Song, den die Leute auch kennen, der hier reinkommt.
2: Boah.
1: Ja, finde ich gut. Ja, auch, ja, das stimmt. Auch wenn du schon richtig sagst, Nickelback war immer so das schwarze Schaf der Rock-Geschichte. Ich weiß gar nicht so genau warum.
2: Ich auch nicht.
0: Also, ich finde, ja, das ist so lustig, weil alle richtigen Metal-Fans würden niemals zugeben, dass sie Nickelback mögen.
1: Naja, aber Metal und Rock ist ja auch tatsächlich noch ein bisschen was anderes.
0: Du weißt, was ich meine. So, die Rock-Fans.
1: Ja.
0: Aber ich mag die. Ich finde die gut. Ich höre die auch immer noch.
2: Also alles von denen mag ich natürlich nicht, aber gerade das erste Album, Silver Side Up zum Beispiel, das hat noch richtig, richtig gute Rocknummern. Also fand ich wirklich nicht schlecht.
0: Aber mal ganz ehrlich, gibt es Bands, wo ihr wirklich jedes einzelne Lied gut findet? Also das hat man doch immer mal, also dass man nicht alle gut findet.
1: Genau.
0: Also das halte ich für völlig normal.
2: Ja.
1: Völlig normal ist es auch, dass wir nach den Songs aus 2005, die wir uns rausgepickt haben, zu den Filmen 2005 gehen. Und McFly, du machst was nicht, McFly?
2: Doch, doch, ich höre zu.
1: Doch,
0: warte. Also, er freut sich.
1: Ja.
0: Ich bin so gespannt.
1: Ja, wie ein Flitzebogen.
0: Ich fand die Filme tatsächlich, weiß nicht, ich bin so gespannt, was ihr gepickt habt.
1: Ja, dann wollen wir dich nicht weiter zappeln lassen. McFly, welchen Film hast du dir gepickt?
2: Ich habe mir tatsächlich eine Buchverfilmung rausgesucht. Aus mehreren Teilen in einen Film gepackt. Und ich halte jetzt mal den ersten Band in die Kamera.
1: Ja. Ja, ich war kurz davor, den tatsächlich auch zu picken.
2: Hab ich Glück gehabt. Ja. Sin City.
0: Das war eine Buchreihe?
2: Das ist eine Buchreihe. Mir fehlt tatsächlich der siebte Teil, weil sonst
1: Comicverfilmung,
2: sind alle Comics hier. Eines Tages wird es mir gehören. Der heilige siebte Gral. Nein.
1: Für alle, die kein YouTube haben, magst du kurz erzählen, um welchen Film es sich dreht?
2: Ja, wollte ich gerade. Es geht um Sin City.
0: Da war ich sogar im Kino.
2: Ich auch, zweimal. Die Comic-Verfilmung von Robert Rodriguez und dem Schöpfer, dem Zeichner Frank Miller selbst. Frank Miller ist seit den 70er Jahren ist er schon als Comiczeichner und Illustrator unterwegs. Hat unter anderem auch bei Marvel und DC gearbeitet. Für DC hat er die Batman-Reihe komplett neu konzipiert. Man kann nämlich sagen, ohne Frank Millers Batman-Comics hätte es den 89er Tim Burton Batman nicht gegeben, weil er hat einen kompletten Stilbruch begangen. Vorher aus den 60ern kannte man Batman ja eher als diese Comedy-Verbrechensserie mit Adam West und Burt Ward.
0: In Strumpfhosen.
2: Und Frank Miller hat gesagt, nee, ich mache das einmal alles komplett von vorne. Ich orientiere mich so ein bisschen an der düsteren Atmosphäre aus den 30er, 40er Jahren von Bob Kane. Und ja, das war dann sozusagen der Relaunch für das gesamte Batman-Universum. Ja. Genau. Mit Sin City hat er...
1: Jetzt kriegt er den Dreh.
2: Ja, mit Sin City hat er dann sein eigenes Meisterwerk kreiert. Die Comicreihe hat er von 91 bis 2000 gezeichnet. Und wie ich gesagt habe, der letzte Teil, der kam 2007. Im Film selbst werden mehrere Handlungsstränge von Band 1, 3 und 4 zusammengefasst. Also jeder wichtige Hauptcharakter bekommt seine eigene große Geschichte. Es geht einmal nämlich um den Band 1, Stadt ohne Gnade, das große Sterben, der gelbe Bastard und der Kunde hat immer recht aus dem sechsten Teil, aus diesem hier, mit dem wunderschönen Titel Bier, Bräute und blaue Bohnen. Ja, ich gehe einmal ganz kurz durch den Cast. Das wird jetzt ungefähr 10 Minuten dauern.
0: Ja, das ist so krass.
2: Es ist Wahnsinn, wen Robert Rodriguez, kennen wir übrigens aus From Dusk Till Dawn, wen er da alles verpflichten konnte. Bruce Willis war dabei, Jessica Alba, der Grund, warum ich zweimal ins Kino gegangen bin, Mickey Rourke, Rosario Dawson, Brittany Murphy, Clive Owen, Michael Clark Duncan, Rutger Hauer, Elijah Wood in einer sensationell geilen Rolle.
0: Oh Gott, so gruselig.
2: Geil einfach, nur geil. Oh, Powers Gott. Booth, Nick Stahl und Michael Madsen, um jetzt nicht alle zu nennen. Gut, Benicio del Toro muss ich natürlich auch noch erwähnen, ganz klar.
0: Alexis Bledel,
2: genau, die aus Gilmore Bledel. Girls, ne?
0: Ja.
2: Genau. Ja, ich weiß gar nicht, wie ich das am besten zusammenfassen soll. Am besten die Geschichte zwischen Bruce Willis und Jessica Alba. Bruce Willis ist Polizist, kurz vor der Pensionierung. Und er ist hinter einem Pädophilen her, der sich die junge Nancy Callahan gekrallt hat. Er schafft es, das Mädchen zu retten, verletzt dabei den Sohn des Senators der Stadt sehr, sehr schwer, der durch medizinische Versorgung zu einem widerlichen, gelben, schwammigen Bastard wird. Sehr drastisch dargestellt, aber wirklich tolle Geschichte. Schöner Film-Noir-Stil. Ich breche diese Sequenz hier jetzt in dem Fall auch ab. Dann,
0: Oh, da möchte ich noch einen kleinen Schnipsel zu einwerfen.
2: Okay.
0: Ein alter Mann stirbt,
2: ein junges
0: Mädchen lebt.
2: Fairer Tausch. Ja, ist nun mal so. Mickey Rourke in einer zweiten Geschichte ist zu sehen als, ja, Rüpel, Gangster, Gauner, was auch immer, als Marv. Auch er hat mit einem Mordfall zu tun. Er hat sich nämlich mit einem Callgirl eingelassen, verliebt sich in sie und nach einer gemeinsamen Nacht wacht er auf, aber sie ist tot. Warum? Das will er dann herausfinden und gräbt sich immer tiefer in eine böse Verstrickung zwischen dem Priester und auch wieder dem korrupten Senator der Stadt Basin City. Ja, wenn ihr den Film sehen wollt, macht das unbedingt. Also schaut ihn euch an. Ihr kriegt ihn bei Magenta TV im Abo oder auch bei Amazon gegen eine kleine Gebühr. Die typische IMDb-Wertung 8,0, also sehr hoch. Rotten Tomatoes 76-78. Und ich kann es wirklich nur empfehlen. Also ich hätte den noch ein paar Prozente höher geschraubt, aber um mich geht's hier nicht. Zum Film selber, also noch so ein kleine Fun Facts. Bis auf ganz wenige Sets wurde der Film komplett vor dem Greenscreen gedreht. Also
0: ach.
2: Ja. Also nur die Bar, in der Jessica Alba tanzt und in der auch hier Marv sitzt. Das ist ein Filmset gewesen. Die Gefängniszelle von Bruce Willis ist auch ein kleines Filmset gewesen, aber fast alles andere ist komplett nur vor dem Greenscreen gedreht worden. Und es gibt eine Verfolgungsszene mit Clive Owen und Benicio del Toro, als die von einem Polizisten verfolgt wurden. Die sind irgendwie auf dem Weg zu den Teergruben. Die wurde von Quentin Tarantino inszeniert, weil Robert Rodriguez und Tarantino Best Buddies seit Jahren. Und Tarantino bekam eine Gage von $1 dafür.
0: Geil.
2: Ja, das war so ein kleines Dankeschön, weil ein Jahr zuvor hatte nämlich Robert Rodriguez den Soundtrack zu Kill Bill Volume 2 komponiert, ebenfalls für nur einen Dollar.
0: Okay.
2: Ja. Ja, während der Dreharbeiten haben die Robert Rodriguez die ganze Crew, also Schauspieler, Filmcrew, in einen Nachtclub eingeladen, weil er dort mit seiner Band nämlich gespielt hat. Und als Headliner trat dort die Band The Accelerators auf. Und wer gehörte zu der Besetzung? Bruce Willis.

0: Alexis blaue Augen.
1: Ja.
0: Und der gelbe Bastard natürlich.
1: Ja, das Blut teilweise.
0: Und so, ne? Das, echt, das Blut?
1: Ja, in manchen Szenen ist das Blut tatsächlich rot.
0: Okay, siehst du, guck mal, das hatte ich jetzt so nicht mehr auf dem Schirm. Ich hatte noch auf dem Schirm, dass es eigentlich ja schwarz-weiß war, nur mal eben diesen Akzenten, dass es das ja eben auch so mega krass gemacht hat.
1: Ja.
0: Und diese Stimmung. Und ich weiß noch, dass ich da das erste Mal wieder über Benicio del Toro, also auf den gestoßen bin.
1: Ja.
0: Und auf Mickey Rourke.
1: Ja.
0: Und da erstmal wieder geguckt habe, ach, und diese ganze Geschichte mit den Schönheits-OPs bei Mickey Rourke und wie das so schiefgelaufen ist und dass der ja in den 80ern halt dieser Mega-Schönling war und was aus dem da so geworden ist, ist mir da in dem Sinne erst bewusst geworden, dass das eben der von früher war. Mhm. Das fand ich mega, mega spannend, weil du die durch diesen Film irgendwie alle da nochmal wieder so hattest.
1: Ja, stimmt. Also so richtig, er wurde ja auch richtig gut geschminkt in dem Film, also dieses kantige, fast schon deformierte Gesicht. Und das, da haben sie dann seine verfuschten Schönheits-OPs ganz gut mit eingearbeitet, das stimmt.
0: Ja.
1: Ja.
0: Richtig cool.
2: Ich muss gestehen, tatsächlich, der Film hat mich nie abgeholt. Also
1: okay.
2: Ich habe den immer angefangen, also was heißt immer, ich habe den häufiger angefangen und entweder habe ich eingepennt oder hatte dann keinen Bock, weil es mich irgendwie nicht... Hat mich nicht geflasht. Ich weiß nicht warum, obwohl das ja eigentlich genau mein Genre ist. Ich finde das super. Ich mag auch die Filme von ihm und von Tarantino. Also ich kämpfe mich da eigentlich immer durch, aber das habe ich bei Sin City nicht gehabt. Und ich muss auch sagen, ich bin auch ein Mega-Fan. Ja, von der Schauspielerriege. Ja, also das, ja. Mhm.
0: Kann ich aber tatsächlich in Teilen nachvollziehen. Ich habe den mit zwei Kumpels geguckt. Janzi, du kennst sie, Ingo und Marco. Grüße gehen nach Pokel. Das war zu der Zeit, wo wir uns ganz oft zu Filmabenden getroffen haben, noch mit Florian. Und wir haben ganz viel diese Bruce Willis-Filme und generell Actionfilme und ne, von Tarantino bis und so weiter. Die haben wir alle immer wieder geguckt. Da hatte ich auch noch das From Dusk Till Dawn Poster an meiner Wand und so. Ja, den Film, den müssen wir gucken. Wir sind dann extra, da habe ich noch in Oldenburg gewohnt, da sind wir extra nach Bremen ins Kino gefahren und haben uns den angeguckt. Aber das, was ich aber sagen muss, der war mir in Teilen wieder einfach zu krass. Der hat für mich persönlich zu viele Grenzen überschritten, was ich einfach zu ekelig fand und auch zu gruselig. Ich bin, also Action okay, aber die Rolle von Elijah Wood und dann eben auch dieser gelbe Bart. Ich habe mich da auch so vorgeekelt von diesem gelben Typ. Und dazu muss ich jetzt einmal richtig ausholen. Jetzt kommt ein richtiger Insider.
1: Ja.
0: Zu meinem 21. Geburtstag habe ich von den beiden, meine Mama war übrigens dabei, ein gelbes Spielzeug geschenkt bekommen. Ich habe es aus... mit Batterien. Und ich packe das aus und meine kompletten Geburtstagsgäste lagen unterm Tisch, vor allen Dingen meine Mama. Also ganz liebe Grüße an meine Mama. Weil ich dachte, super, warum schenkt ihr mir das? Meine Mama ist hier und so weiter. Und hat sie so gelacht, weil sie überlegt hatte, wie das wohl gewesen wäre, wenn ihre Mama das noch gesehen hätte. Die hätte gesagt, was ist denn das? Ein Pürierstab oder so. Also, liebe Grüße an alle, die dabei waren. Es war gelb.
2: Okay, ja. Ich weiß nicht, wie ich den Übergang hinkriegen soll.
0: Ah.
2: Ja, ihr müsst dann YouTube einschalten, Freunde.
1: Ja.
2: Da findet ihr einige Fundstücke. Ja, vielen Dank für den Film aus 2005. Sin City. Ich mach mal weiter und ich habe keinen guten Übergang, muss ich ehrlicherweise sagen.
1: Mal schauen, vielleicht kriege ich da was hin.
2: Das glaube ich nicht, weil wir wären ernst. Wir sprechen über München. Über den Film München. Natürlich original Munich. Und das ist ein Film von Sir, will ich ihn fast nennen, Steven Spielberg. Einer seiner, ich sag mal, mit politischen Filme, mit Sicherheit, die er gemacht hat. Und auch ein Cast, wenn man da nochmal

0: reinguckt mit Eric Bana oder Daniel Craig. Daniel Craig, wenn man da, also da hätte man 2005 nach diesem Film gesagt, der wird auf jeden Fall mal der neue James Bond, hätte ich gesagt, never. Ja, never.
1: Okay.
0: Also ich finde wirklich, wirklich krass. Aber egal. In einer Nebenrolle oder in Nebenrollen, unter anderem auch Moritz Bleibtreu. Also wenn ihr ihn erkennt, ich habe 5-mal hingeguckt und habe tatsächlich nochmal auf Pause gemacht, ob es wirklich ist. Mhm. Aber ich bin mir sicher, ist es. Und Merit Becker hat auch eine Nebenrolle. Also noch eine kleinere als Moritz Bleibtreu. Aber worum geht's in München? Da geht's natürlich, also Hintergrund des Films sind die Terroranschläge während der Olympischen Spiele 1972, wo die Mitglieder der palästinensischen Terrorgruppe Schwarzer September ins olympische Dorf eingedrungen sind und israelische Sportler schlussendlich nachher getötet haben. Und das ist tatsächlich auch der Anfang des Films. Da kommt man so ein bisschen mit rein in die ganze Geschichte. Nimmt aber tatsächlich nur einen kleinen Teil des Films ein. Ich habe gar nicht aufgeschrieben, wie lange der läuft. Ich glaube 2-2,5 Stunden oder so. Ich bin mir nicht ganz sicher. Weil es geht grundsätzlich darum, was danach passiert. Weil die israelische Regierung, so, unter der Präsidentin Golda Meir, die es damals war, die hat eine geheime Vergeltungsaktion angekündigt und hat dann praktisch ein Team zusammengestellt aus Mossad-Mitarbeiter und ganz verschiedenen Leuten, die halt den Auftrag erhalten, ich sag mal, Staatsfeinde, unter anderem halt eben auch die, die hinter dem Terroranschlag stecken, aufzuspüren und dann zu ermorden und zu beseitigen. Und das ist tatsächlich ganz spannend zuzusehen, wie das da funktioniert. Also gerade bei der ersten Person, die sie dann aufgespürt haben, wo dann halt noch Zweifel sind, ne? Erschieße ich ihn jetzt, erschieße ich ihn nicht und jetzt muss ich irgendwas tun. Und schlussendlich dann aber das den ganzen Film über einfach diese Zweifel im Team mehr wachsen. Also dieser, wie soll ich das sagen, dieser moralische Konflikt, den die Typen dann haben, über Gewalt und grundsätzlich über Rache, ob das denn alles so richtig ist, ist tatsächlich sehr, sehr gut gespielt, wie ich finde. Also der Film zieht sich, er hat zwischendurch, mach man gar nicht glauben, aber er hat zwischendurch tatsächlich auch, obwohl es ja ein sehr ernstes Thema ist, ein paar lustige Szenen mit drin, auch lustig in Anführungsstrichen, würde ich mal sagen. Also sie versuchen da jemanden zu ermorden.
2: Wie lustig.
0: Und, deswegen sage ich in Anführungsstrichen, wo sie dann das Bett präparieren und wenn er sich dann aufs Bett legt, passiert halt nichts, aber dann löst halt dieser Zünder, man muss halt wissen, das ist alle 70er Jahre, ne?
1: Ja,
0: dann sitzt da einer im Auto und der sieht das, alles klar, der hat's aktiviert und dann kann er im Auto praktisch diesen Zünder machen und da war einer dabei, der hat halt, der baut halt diese Bomben und diese Bombe war relativ, ich sag mal harmlos, sag ich mal. Also schlussendlich ist er nachher seinen Verletzungen erlegen, aber es hätte auch anders ausgehen können. Also man hatte praktisch die falsche Dosierung, Und bei dem nächsten, wo es dann ist, wo sie den nächsten umbringen wollen, war dann einer von dem Team im Zimmer nebenan und da wurde vorher schon gespaßt, hey, du kannst doch neben Zimmer nebenan sein, wenn die Bombe explodiert, kann es ja sein, dass das vielleicht sogar da mitgeht. Also bei der anderen Bombe, haben wir das gerade hingekriegt und wenn es die gleiche Dosierung ist, ein bisschen mehr, dann klappt das schon. Da ist der halbe Wohnblock in die Luft geflogen, weil das dann auch wieder falsch dosiert war. Also es gibt da schon so ein paar Momente, wo man zumindest schmunzelt, lachen will ich jetzt nicht sagen, aber zumindest schmunzelt und es ist zumindest, finde ich, tatsächlich sehr spannend, dazu zu gucken, was da so passiert. Vor allen Dingen auch mit dem Team dann passiert. Film hat nicht umsonst 5 Oscar-Nominierungen erhalten. Also das lohnt sich auf jeden Fall, da mal reinzuschauen. Könnt ihr machen bei Netflix und bei Paramount. 7,5 IMDb und 79% Tomaten und 83% Popcorn gibt's für Munich, zu Deutsch München, vom Starregisseur Steven Spielberg. Ja. Hm. Habt ihr den geguckt?
1: Nein. Wo findet man den?
3: Der ist komplett an mir vorbeigegangen.
0: Hä? Wie, wo findet man den?
3: Hat er auch gerade gesagt. Was?
0: Bei Netflix oder Paramount? Habe ich gerade gesagt.
1: Nee, das kam hier nicht an.
0: Das kam bei dir nicht an. Ja, nee. Ja, ja.
3: Ah, okay.
0: Bei Netflix oder bei Paramount.
1: Okay.
0: Ja. Könnt ihr dort gucken. Empfehle ich. Also ich habe die Hälfte durch. ja. Einfach mal reingucken. Wie gesagt, ist halt wirklich spannend auch zwischendrin. Ja. Obwohl man halt, ja, da weiß man halt nicht, wie bei der Titanic, wie es ausgeht. Ja. Also München musst schon, aber alles, was danach ist.
1: Du den unbedingt
0: ist,
1: erwähnen?
0: Ja, musste ich. Ja, ich bin sehr gespannt, welchen Film, welchen letzten Film heute Einstein gepickt hat.
3: Ja, ich habe mich diesmal andersrum schwer getan. Irgendwie hatte ich Sin City nicht auf dem Schirm und dann bin ich so die Filme durchgegangen und habe gedacht so, ja, weiß ich nicht, irgendwie casht mich da gar nichts. Und dann habe ich gedacht, Moment, ich habe hier doch noch mal eine andere Liste. Es gibt ja auch noch Serien. Und bei den Serien bin ich dann fündig geworden und habe gedacht, wir können ja nicht alles über den Haufen schmeißen. Und ach komm, dann bringe ich noch mal eine Serie mit.
0: Schön.
3: Weil es auch eine Serie ist, die mir, und da werde ich jetzt ein bisschen persönlich, in einer doch etwas schwierigeren Zeit, irgendwie dann für mich da war, das klingt so blöd, aber ich habe die komplette DVD-Box mir damals gekauft. Also es war deutlich später. Aber es da ging es mir einfach sehr, sehr viel schlecht. Und dann habe ich einfach sehr viel Zeit auf dem Sofa verbracht und habe dann eben diese Serie nochmal komplett durchgeguckt. Und ich weiß nicht, das ist immer so doof. Ich weiß, vielleicht kennt ihr sie wieder nicht. Ich mochte sie einfach sehr, sehr, sehr gerne.
0: Du kannst es aber auch spannend machen, ey.
3: Ich weiß. Es ist die Serie Medium, Nichts bleibt verborgen. Mit Patricia Arquette.
0: Die kenne ich. Also Patricia.
3: Genau, das ist die Schwester von David Arquette, den man aus anderen Sachen kennt. Das ist, genau.
0: Scream.
3: Und
1: Ready to Rumble.
3: Und sie spielt eine Art Medium und ist Mutter von 3 Kindern, Ehefrau, will eigentlich Anwältin werden, arbeitet dann aber im Büro des Staatsanwalts am Ende und hat dann eben eine bestimmte Gabe, mit der sie dann eben hilft, Verbrechen zu lösen. Und diese Gabe ist, dass sie irgendwie mit dem Jenseits Kontakt aufnehmen kann. Das heißt, wenn sie irgendwie persönliche Gegenstände berührt oder ne, irgendwelche Bilder anschaut, dann kann es sein, dass Tote ihr, dass die mit ihr Kontakt aufnehmen und ihr einfach so bruchstückhafte Hinweise geben, die mit irgendwelchen Todesfällen zu tun haben. Manchmal träumt sie da auch von und es geht manchmal darum, ältere Sachen aufzuklären, manchmal eben aktuelle Fälle und wie gesagt, ich fand das immer sehr, sehr, sehr schön gemacht, wie sie dann eben die Gabe dann auch nutzen kann. Blöd war es natürlich immer gewesen, damit es auch spannender wird, dass diese Visionen nicht immer so eindeutig sind oder auch einfach nicht vollständig sind, sodass das eben auch häufig vorkommt, dass die erst im ersten Moment falsch gedeutet werden und ihre Glaubwürdigkeit dann auch ständig untergraben wird. Und aber dann setzen sich immer mehr Puzzlestücke zusammen, sodass am Ende natürlich diese Verbrechen auch aufgeklärt werden können. Und die gehen auch von bis, also teilweise sind die auch schon richtig heftig. Da ist zum Beispiel einer, der schon im 18. Jahrhundert so als eine Art Gynäkologe jüngere Frauen verstümmelt und tötet. Oder es gibt auch eine Geschichte, wo auch Köpfe abgetrennt werden und so weiter und so fort. Also es ist manchmal ein bisschen heftiger, manchmal aber auch eben nicht. Und es geht auch manchmal um Vermisste und so weiter und so fort. Und das fand ich eigentlich immer total cool. Und ja, jede Folge ist eigentlich immer so, dass ein Verbrechen, was so im Mittelpunkt steht, aber wir erfahren auch ganz, ganz viel über die Familie und die Strukturen dahinter. Und so sind zum Beispiel von diesen drei Kindern, also sind drei Mädchen, die ältesten beiden lernt man dann irgendwann im Laufe der Serie, haben leider ihre Fähigkeiten auch geerbt, was zu einigen Problemen führt oder natürlich auch psychischen Herausforderungen für die Mädels. Und cool finde ich auch, dass es mal so Rückblicke gibt in ihre eigene Jugend. Und da habe ich jetzt, das hatte ich gar nicht auf dem Schirm, die junge Allison hat Jennifer Lawrence gespielt. Das ist mir jetzt erst im Nachhinein aufgegangen, dass die das war, weil in so ein paar Rückblicken das war. Aber es gab auch so ein paar andere ganz coole Gaststars, wie Neve Campbell zum Beispiel.
0: Da haben wir es wieder.
3: Jason Priestley und Angelica Houston und David Arquette auch.
0: Houston, also wir haben ein Problem.
3: Genau. Es sind so ein paar, die man da kennt. Und also ich kann wirklich sagen, das ist eine ganz, ganz tolle Serie. Das Einzige, was ich nie wieder gucken werde, ist die letzte Folge. Die fand ich richtig scheiße. Ich fand sie einfach nur scheiße. Das war nicht richtig und das ist, das hat für mich nicht funktioniert, weil es gibt auch viele Ausblicke in die Zukunft zum Beispiel und das funktioniert alles nicht mit dieser letzten Folge und das hat mir irgendwie, keine Ahnung, mein Herz zerrissen und ich wollte das nicht, ich mochte es nicht, hat mir nicht gefallen, so. Deswegen, ja, weiß ich auch nicht. Also ich mag die Serie selber, aber das Ende war nicht meins.
0: Ja.
3: Aber gut. Ist manchmal so, hat man leider öfter bei Serien.
0: Das hat man ja nicht vorhersehen können.
3: Nein, eben. Ich nicht, ich bin aber auch kein Medium. Aber immerhin hat es die Serie auf 7 Staffeln geschafft und 130 Folgen. Und Tomaten gab es dafür nicht, aber 82% Popcorn und IMDb 7,2. Also so schlecht können auch andere Leute das nicht gefunden haben. Das noch mal
0: so habe ich das nicht gemeint. Würde das nochmal sagen. Aber ich habe es tatsächlich nicht geguckt. Ja.
3: Ja.
1: Ist auch komplett an mir vorbeigegangen. Also wüsste ich jetzt auch gar nichts davon. Naja.
3: Ja.
0: Naja, wie auch immer. However. Mann, war das kurzweilig heute. Wir sind ja schneller durch als die Zugverbindung München-Berlin. Das ist ja schon Wahnsinn. Ja, also ich muss sagen, mir hat unser neues Konzept bis jetzt gut gefallen. Bin sehr gespannt.
1: Ja, sehr gespannt. Auf was?
0: Auf ob es euch auch gefallen hat da draußen. Ja. Gebt mal gerne eine Rückmeldung. Freuen wir uns. Und ja, ich würde sagen, dann so machen wir aber nächstes Mal weiter. Wir gucken mal, in welches Jahr wir gleich reisen. Mhm. Und vorher gibt's natürlich,
3: warte kurz, bevor du jingelst. Wir machen ja quasi alles neu. Also habe ich mir auch gedacht, machen wir das Konzept ein bisschen neu. Und ich guck mal so rum, dass wir, weil wir ja jetzt nicht mehr nur Filme haben oder nur Lieder, habe ich gesagt, gut, dann müssen wir unsere Quiztime auch ein bisschen anpassen. Mhm. Also habe ich mir ein bisschen was aus anderen Bereichen rausgesucht. Oh. Und das Problem war, dass ich jetzt quasi 4 Fragen über habe, weil ich mich nicht entscheiden konnte, welche ich nehmen kann.
1: Alle.
3: Jetzt müsst ihr mal, ja, das wäre jetzt die Frage. Also wir hätten jetzt theoretisch 4 Fragen.
0: Also ich wäre dabei, wenn es eine Film-, eine Musik- und eine Ereignisfrage ist, dann wäre ich für 3.
3: Warte.
0: Ja. Okay.
3: Es wären zwei Filmfragen. Es ist ein Film. Es sind 2 Filme, ein Ereignis und eine Musik. Das ist eine coole Idee. Dann muss ich mal eben.
0: Perfekt. Während du guckst, ne?
3: Ja. Ich lösche. Ich hab schon gelöscht.
0: Ja.
3: Ich
0: hab jetzt mich während mit 3 entschieden. Während du jetzt einfach mal löscht, ja, fahr ich schon mal den Jingle ab.
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0: Ach, muss ich das rüberschicken direkt, ja, ne? Ich muss die Antwort wieder rüberschicken, oder?
3: Du kannst auch ein bisschen länger drüber nachdenken. Das ist auch in Ordnung. Bis zur nächsten Folge.
0: Nee. Dann kann man das irgendwie eingeben. Und nee, dann möchte das direkt loswerden. Ich möchte, dass das auch hier McFly auch direkt wegschickt.
3: Okay, ich bin
1: bereit.
0: Sehr gut.
3: So machen wir das wieder. Das heißt, es wird jetzt immer drei Fragen geben zu den entsprechenden Kategorien. Finde ich richtig, richtig geil. Und wir starten mit einem Ereignis.
0: Ich weiß es noch nicht.
3: Doch, ich finde es gut.
0: Das heißt, ich könnte 16. Ich könnte übrigens sehr viele Punkte dann hinten liegen. Das ist immer mein Fehler. Ja, aber
1: oder,
0: fang mal an.
1: Nee, oder Entführung.
0: Ja, dafür bist du nerdig genug.
3: Naja, es geht ja auch um andere Dinge. Aber wir gucken mal. Wir starten mit einem Ereignis. Mhm. Welche Naturkatastrophe traf im August 2005 die Stadt New Orleans besonders schwer?
1: Mhm. Mhm. Okay.
0: Moment. Ja.
1: Ich möchte jetzt eine Simpsons-Referenz sagen, aber mir fällt keine ein.
0: Wir haben die ganze Zeit schon nicht sehr gut. Wir haben die ganze Zeit das nicht gebraucht. Ja, okay.
3: Mhm. Welcher Film brachte 2005 den Zauberlehrling Harry Potter zurück ins Kino?
0: Hä?
1: Mhm. Okay.
0: Moment. Also das heißt ja, ja.
1: Ja.
0: Ja.
3: Das war ein Harry Potter Film. Die Frage ist nur welcher.
0: Nee. Das ist das. Ja. Moment. Ich glaube, das ist der. Ja. Ja.
1: Okay.
3: Mhm.
0: Und?
3: Seid ihr bereit?
1: Ja, mach weiter.
3: Welcher Popsong von Madonna wurde 2005 mit dem Refrain Time Goes By So Slowly ein großer Clubhit?
0: Ja.
1: Okay. Ja, also, ich habe meine Tipps abgeschickt.
0: Ich auch.
3: Ja.
0: Und sehr gut.
3: Kleiner Hinweis noch, das Lied ist ein Cover.
0: Ja.
1: Das ist ein Cover?
3: Von ABBA.
0: Jetzt ist aber gut.
1: Ja, ja, ja. Okay. Dann,
3: sehr schön. Aber das gefällt mir gut.
0: Ja, mir noch nicht.
3: Drei
0: so.
3: Fragen aus den Kategorien, aber die Auflösung bekommt ihr natürlich erst in 2 Wochen.
1: Ja, und unsere Community darf jetzt natürlich auch ordentlich den Hirnschmalz kochen lassen.
3: Ja, voll. Und das Coole ist, ihr habt jetzt 3 Chancen, was zu wissen.
0: Ja, das ist allerdings wirklich gut, das stimmt. Ja. Es steht jetzt 2-1 für McFly momentan, Stand aktuell, oder? Also ohne das, was wir heute gemacht haben.
1: Ja,
3: ja genau. Ja. Bei der letzten hattet ihr unentschieden gleich. Letzte, genau.
0: Ja, eben habe ich, das war ja schon mein Fehler, dass ich das eben schon wieder zu einer Quizfrage gemacht habe während der Sendung. Naja, gut, okay. Ist okay, 2-1, ja, dann.
1: Also im besten Falle kannst du jetzt mit 4-2 in Führung gehen.
0: Ja, ja. Das wird nicht passieren, weil ich glaube, dass du alle 3 weißt. Also daher gucken wir mal. Ja, genau. Wir werden das beim nächsten Mal erfahren. Ja. Das ist dann, Sekunde, lass mich schnell schauen. Muss ich mal eben gucken, wann sind wir denn wieder für euch da? Das war der 8. April, haben wir heute. Das heißt, am Mittwoch, den 22. April, schicken wir euch dich und auch dich zurück in die Zukunft.

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1: 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Ich habe hier eine kleine Schießbude mitgebracht. Geil. Herr Rabe, der Polka ist ganz einfach. Da geht Schipko, Schipko, ich spiele mal kurz an. Der muss doch zu machen sein, oder wie sehe ich der? Seid ihr Dobrze?
3: Dobrze!
1: Geht da los!

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0: Dächern ist Ruh.
1: Aber große Hunde können auch gefährlich sein. Man muss immer noch eine zweite Person da haben, die einen Vorderfuß hochhebt von dem Hund, dann kann er nicht nach hinten austreten. Dankeschön.
2: Ciao,

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1: Im Studio Cornelius Dreger. Nach dem Anschlag auf den Berliner CSD fordern CDU-Politiker härtere Gesetze. Bei Anhängern der islamistischen Ideologie dürfe es keinerlei Nachsicht geben, sagte Innenexperte Trom dem Handelsblatt. Auch aus der queeren Community wird gefordert, die Augen nicht vor den Gefahren durch Islamismus zu verschließen. Der Autor Fabian Grischkat sagte im Ersten:
2: Als freie Gesellschaft in Deutschland haben wir keinen Wunsch und kein Interesse daran, dass der Islamismus hier weiterhin erstarkt. Wir müssen uns da mit aller Härte entgegenstellen. Islamisten können, wenn sie wollen, im Zweifel töten, sind lebensgefährlich für Menschen wie mich. Und das muss klar und deutlich verurteilt werden.
1: Kanzler Merz hat seinen etwas holprigen Regierungsumbau nach dem Spahn-Rücktritt jetzt weitgehend abgeschlossen. Parlamentsgeschäftsführer Bilger löst Verkehrsminister Schnieder ab. Merz hatte eigentlich einen anderen Kandidaten für den Posten, der war aber kurzfristig abgesprungen. Schnieder hing danach in der Luft. In der CDU hatte der Umgang mit ihm für Kritik gesorgt. Merz sagte:
3: Die Situation, die dadurch entstanden ist, bedauere ich persönlich sehr. Ich habe Patrick Schnieder gestern und tue es heute noch einmal für seine geleistete Arbeit gedankt. Er hat als Bundesminister für Verkehr das Ministerium, das Haus neu aufgestellt und Reformen eingeleitet.
1: Bei den Waldbränden in Südeuropa können die Feuerwehrleute erste Erfolge verzeichnen. Einige der in Spanien in Sicherheit gebrachten Menschen können heute zurück, heißt es von einem Regierungsvertreter. Im Südwesten Frankreichs ist die Lage stabil. Hunderttausende mussten dort Häuser und Wohnungen verlassen. Nachdem es jetzt 3 Nächte in Folge keine neuen Angriffe im Irankrieg gegeben hat, fallen die Ölpreise. Zuletzt hatten sie die 100-Dollar-Marke geknackt, nachdem sich die US-Armee und der Iran 2 Wochen lang immer wieder gegenseitig angegriffen hatten. Unklar ist weiter, ob sich die Lage langfristig entspannt. Seine Körperweltenausstellungen kennt die ganze Welt. Nun ist der berühmte Leichenpräparator Gunther von Hagens tot. Der 81-Jährige starb am Freitag, wie seine Familie mitteilte. Mit der von ihm entwickelten Konservierungstechnik zeigte er die Anatomie von menschlichen Körpern an echten Leichen.
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4: Mit KI-Support. Wolkig ist es gerade und ab und zu kann auch mal ein Schauer runterkommen. Meistens bleibt's aber trocken. Später wird's vor allem im Südwesten und an der Nordsee freundlicher mit mehr Sonne. Dazu liegen die Höchstwerte zwischen 18 und 29 Grad. Morgen dann oft sonnig und trocken, maximal werden es bis zu 33 Grad.

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1: Im Studio Cornelius Dreger. Nach dem Anschlag auf den Berliner CSD fordern CDU-Politiker härtere Gesetze. Bei Anhängern der islamistischen Ideologie dürfe es keinerlei Nachsicht geben, sagte Innenexperte Trom dem Handelsblatt. Auch aus der queeren Community wird gefordert, die Augen nicht vor den Gefahren durch Islamismus zu verschließen. Der Autor Fabian Grischkat sagte im Ersten:
2: Als freie Gesellschaft in Deutschland haben wir kein Wunsch und kein Interesse daran, dass der Islamismus hier weiterhin erstarkt. Wir müssen uns da mit aller Härte entgegenstellen. Islamisten können, wenn sie wollen, im Zweifel töten, sind lebensgefährlich für Menschen wie mich. Und das muss klar und deutlich verurteilt werden.
1: Kanzler Merz hat seinen etwas holprigen Regierungsumbau nach dem Spahn-Rücktritt jetzt weitgehend abgeschlossen. Parlamentsgeschäftsführer Bilger löst Verkehrsminister Schnieder ab. Merz hatte eigentlich einen anderen Kandidaten für den Posten, der war aber kurzfristig abgesprungen. Schnieder hing danach in der Luft. In der CDU hatte der Umgang mit ihm für Kritik gesorgt. Merz sagte:
3: Die Situation, die dadurch entstanden ist, bedauere ich persönlich sehr. Ich habe Patrick Schnieder gestern und tue es heute noch einmal für seine geleistete Arbeit gedankt. Er hat als Bundesminister für Verkehr das Ministerium, das Haus neu aufgestellt und Reformen eingeleitet.
1: Bei den Waldbränden in Südeuropa können die Feuerwehrleute erste Erfolge verzeichnen. Einige der in Spanien in Sicherheit gebrachten Menschen können heute zurück, heißt es von einem Regierungsvertreter. Im Südwesten Frankreichs ist die Lage stabil. Hunderttausende mussten dort Häuser und Wohnungen verlassen. Nachdem es jetzt 3 Nächte in Folge keine neuen Angriffe im Irankrieg gegeben hat, fallen die Ölpreise. Zuletzt hatten sie die 100-Dollar-Marke geknackt, nachdem sich die US-Armee und der Iran 2 Wochen lang immer wieder gegenseitig angegriffen hatten. Unklar ist weiter, ob sich die Lage langfristig entspannt. Seine Körperweltenausstellungen kennt die ganze Welt. Nun ist der berühmte Leichenpräparator Gunther von Hagens tot. Der 81-Jährige starb am Freitag, wie seine Familie mitteilte. Mit der von ihm entwickelten Konservierungstechnik zeigte er die Anatomie von menschlichen Körpern an echten Leichen.
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4: Mit KI-Support. Wolkig ist es gerade und ab und zu kann auch mal ein Schauer runterkommen. Meistens bleibt's aber trocken. Später wird's vor allem im Südwesten und an der Nordsee freundlicher mit mehr Sonne. Dazu liegen die Höchstwerte zwischen 18 und 29 Grad. Morgen dann oft sonnig und trocken, maximal werden es bis zu 33 Grad.

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1: Im Studio Cornelius Dreger. Nach dem Anschlag auf den Berliner CSD fordern CDU-Politiker härtere Gesetze. Bei Anhängern der islamistischen Ideologie dürfe es keinerlei Nachsicht geben, sagte Innenexperte Trom dem Handelsblatt. Auch aus der queeren Community wird gefordert, die Augen nicht vor den Gefahren durch Islamismus zu verschließen. Der Autor Fabian Grischkat sagte im Ersten:
2: Als freie Gesellschaft in Deutschland haben wir keinen Wunsch und kein Interesse daran, dass der Islamismus hier weiterhin erstarkt. Wir müssen uns da mit aller Härte entgegenstellen. Islamisten können, wenn sie wollen, im Zweifel töten, sind lebensgefährlich für Menschen wie mich. Und das muss klar und deutlich verurteilt werden.
1: Kanzler Merz hat seinen etwas holprigen Regierungsumbau nach dem Spahn-Rücktritt jetzt weitgehend abgeschlossen. Parlamentsgeschäftsführer Bilger löst Verkehrsminister Schnieder ab. Merz hatte eigentlich einen anderen Kandidaten für den Posten, der war aber kurzfristig abgesprungen. Schnieder hing danach in der Luft. In der CDU hatte der Umgang mit ihm für Kritik gesorgt. Merz sagte:
3: Die Situation, die dadurch entstanden ist, bedauere ich persönlich sehr. Ich habe Patrick Schnieder gestern und tue es heute noch einmal für seine geleistete Arbeit gedankt. Er hat als Bundesminister für Verkehr das Ministerium, das Haus neu aufgestellt und Reformen eingeleitet.
1: Bei den Waldbränden in Südeuropa können die Feuerwehrleute erste Erfolge verzeichnen. Einige der in Spanien in Sicherheit gebrachten Menschen können heute zurück, heißt es von einem Regierungsvertreter. Im Südwesten Frankreichs ist die Lage stabil. Hunderttausende mussten dort Häuser und Wohnungen verlassen. Nachdem es jetzt 3 Nächte in Folge keine neuen Angriffe im Irankrieg gegeben hat, fallen die Ölpreise. Zuletzt hatten sie die 100-Dollar-Marke geknackt, nachdem sich die US-Armee und der Iran 2 Wochen lang immer wieder gegenseitig angegriffen hatten. Unklar ist weiter, ob sich die Lage langfristig entspannt. Seine Körperweltenausstellungen kennt die ganze Welt. Nun ist der berühmte Leichenpräparator Gunther von Hagens tot. Der 81-Jährige starb am Freitag, wie seine Familie mitteilte. Mit der von ihm entwickelten Konservierungstechnik zeigte er die Anatomie von menschlichen Körpern an echten Leichen.
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4: Mit KI-Support. Wolkig ist es gerade und ab und zu kann auch mal ein Schauer runterkommen, meistens bleibt's aber trocken. Später wird's vor allem im Südwesten und an der Nordsee freundlicher mit mehr Sonne. Dazu liegen die Höchstwerte zwischen 18 und 29 Grad. Morgen dann oft sonnig und trocken, maximal werden es bis zu 33 Grad.

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3: Hallihallo und ein herzliches Willkommen zurück an alle da draußen. Hallöchen, lieber Janzi.
4: Einen wunderschönen guten Tag, buonasera, guten Morgen, guten Mittag, guten Abend, egal wo und wann ihr uns da draußen hört, ob im Auto, ob noch im Bett oder zum Schlafen gehen. Wir sind wieder für euch da. Schön, dass ihr eingeschaltet habt zum für uns besten Podcast der Welt. Und heute, verspreche ich euch, machen wir ein bisschen Sendung mit der Maus, denn ihr werdet umfallen, was wir heute für euch hier rausgegraben haben, ja, beziehungsweise was sich für uns auch letztens erst neu ergeben hat, ja, und da sind wir super stolz, dass er da ist, nämlich Axel Kaiser, hallo und herzlich willkommen.
5: Vielen Dank für die Einladung, das war ja wirklich ein fulminantes Intro, ja, Mensch, laufe ich fast ein bisschen rot an.
4: Ach, es ist so schlimm, ist doch gar nicht, Axel.
5: Alles gut.
4: Schön, dass du da bist. Axel, wo, wie Lanz und Brecht immer sagen, wo erreichen wir dich gerade?
5: Ich sitze mitten in Berlin-Wilmersdorf. Also ich bin zu Hause im Homeoffice, natürlich, sagt man ja heutzutage. Ich sitze ganz normal zu Hause am Tisch und gucke immer ein bisschen hektisch, wenn man das sieht, nach draußen, weil eigentlich war für heute kochendes Wetter angesagt und jetzt regnet es.
4: Bei dir regnet es
5: ja,
4: schon?
5: Ja, also ich gucke da raus und meine Frau sitzt auf dem Balkon und die kommt jetzt mal ein bisschen hektisch rein, weil sonst wird sie nass. Das ist so,
4: Ja. Also bei uns spannend. Ist, ich weiß nicht, wie es bei dir ist, Tali, hier in Lune steht, ist schwül ohne Ende.
3: Bei uns, ich bin jetzt noch nicht draußen gewesen, jetzt kommt gerade die Sonne langsam raus. Vorhin war es eher tropisch feucht. Ja. Ich habe zu Kevin schon gesagt, ich fühle mich ein bisschen wie im Urlaub tatsächlich, wo wir immer so hinfahren. Aber jetzt, wo die Sonne rauskommt, ich glaube, es wird gleich eklig. Aber es war eben noch angenehm kühl, sodass wir überall durchlüften konnten.
4: Okay, ja, das habe ich auch. Und jetzt müssen wir die Fenster eigentlich schon wieder zumachen. Naja, wir wollen uns nicht beschweren. Es ist doch toll. Ja, auf der einen Seite ist Regen toll, auf der anderen Seite ist die Sonne toll. Was wollen wir denn mehr? Ja. Ich fand es übrigens super, dass es die Nächte übrigens geregnet hat in letzter Zeit, ja. Und tagsüber war es super sonnig und nachts hat es geregnet. Naja, und gestürmt.
3: Ja,
4: und
3: wobei mir das da auch zu feucht war. Also so richtig schlafen konnte ich nicht.
4: Wir können uns auch das nie recht machen irgendwie, ne? Naja.
3: Nee.
4: Axel, da gibt's aber deutlich andere Probleme auf dem Erdball, oder?
5: Ach, ja, also. Also wenn wir die Liste jetzt anfangen der akuten Probleme, dann ist die Zeit um.
4: Ja. Wollte ich gerade sagen, dann kommen wir nicht mehr zu dem, was wir eigentlich wollen.
5: Ich sehe das ehrlicherweise gar nicht so negativ, weil vieles von dem, was wir jetzt so an Problemen erkennen, das ist ja gar nicht neu. Wir sind nur jetzt erst drauf gekommen, dass wir uns vielleicht mal damit beschäftigen sollten. Also Sachen wie Energie, Klima und keine Ahnung, auch Kriege, das ist nichts Neues. Aber und das ist halt Fluch und Segen zugleich, wir kriegen halt alles mit. Plötzlich wissen wir das alles und müssen eine Meinung dazu haben und müssen uns irgendwie damit beschäftigen. Daran muss man sich gewöhnen, aber insgesamt, ne, also lass mal die Probleme abarbeiten. Eins haben wir ja heute. Das ist aber ganz leicht.
4: Wir heute ab, ja, genau.
5: Das ist ganz einfach.
4: Da wollte ich gerade sagen, da sind wir ja schnell mit durch dann. aber bevor wir das tun, bevor wir sagen, wer Axel ist und was der macht, ihr könnt übrigens bei YouTube reingucken, da seht ihr Axel nämlich auch schon und dann könnt ihr euch vielleicht schon ein bisschen denken, was da los ist. Schauen wir mal. Gehen wir aber vorher in unsere Kategorie
6: über Gott
7: und die Spülmaschine.
4: Genau, über Gott und die Spülmaschine und ich durfte eine Frage mitbringen. Und
3: ich bin sehr gespannt.
4: Ich bin auch sehr gespannt, was ihr sagt. Lasst uns da gerne drüber diskutieren. Wann und wo, ihr beiden, habt ihr euch denn zuletzt komplett blamiert? Ja, das wäre meine Frage an euch. Ich kann auch anfangen. Also ich habe ein Beispiel, weswegen ich das mitgebracht habe. wenn ihr
3: ja,
4: wollt.
3: Ja, mach mal.
4: Ja, dann könnt ihr noch überlegen. Und ich bringe mal ein Beispiel mit. Und zwar war ich eingeladen auf einer Feier vom Roten Kreuz in Buxtehude. Liebe Grüße gehen raus an die Buxtehuder. Und dort habe ich mich mit meinem Telefon mit der JBL-Box verbunden. Ja. So, und hatte Musik gespielt. Also man hat mich gefragt, ob ich das machen würde. Ich sag, klar, ich mache eine Playlist, gar kein Problem. So, bin dann irgendwann, als fertig war, habe ich gesagt, so, jetzt Musik aus, ne? Und wir gehen nach Hause. Und auf dem Weg Richtung Auto habe ich eine Sprachnachricht bekommen und ich drücke auf mein Telefon und denke, warum läuft denn diese Sprachnachricht nicht? Ja, mach nochmal lauter. Und auf einmal höre ich im Hintergrund, ja, die Sprachnachricht ablaufen. Das heißt, die lief riesenlaut auf dem JBL, auf der Box mit der Veranstaltung vom Jugenddruckkreuz. Ja, jetzt war da glücklicherweise zum Glück nichts Schlimmes oder Verwerfliches drauf. Aber alle haben sich kaputt gelacht und mir war es super peinlich. Ja, das ist das, wo ich mich dran erinnere. Also an das eine. Das andere war, das kann ich auch gleich erzählen, wir sind auf dem Weg zum Bezirkswettbewerb. Und ich habe Frauke im Auto und war fest davon überzeugt, dass wir Maya abholen müssen und stehe bei Maya vor der Tür, hupe, ja, und wäre fast ausgestiegen zum Klingeln und da sagte Frauke, ist ja aber komisch, da steht dann noch nicht mal ein Auto von Frauke da und ich sag, in dem Moment fiel es mir ein, ich musste gar nicht Maya abholen, sondern Enne. Ich stand also vom falschen Haus, ja, nächster Fall. Also
3: kurz mal zu weit gefahren.
4: Mir scheint das in letzter Zeit häufiger zu passieren mit meinem Kopf, ist irgendwas, da muss ganz viel falsch laufen gerade. So, das waren meine beiden. Jetzt bin ich gespannt, Axel. Hast du was?
5: Ja, also was mir immer mal passiert, also was natürlich ein bisschen peinlich ist, gerade wenn ich irgendwo auftrete oder auf einer Bühne sitze, ist, dass ich das mit den Klamotten nicht so richtig hinkriege. Also ich bin dann ja ganz mit mir beschäftigt und hoffe dann immer, dass irgendwer mich nochmal anguckt, sowas wie das Hemd falsch geknöpft oder ein Knopf zu weit auf oder ein Knopf zu weit zu, nein, zu weit zu, das gibt es nicht. Oder hier in Leipzig hatte ich nicht dran gedacht, vielleicht sollte ich die Jacke ausziehen. Ich wusste ja, dass es auf der Bühne richtig, richtig warm war. Und dachte, oh, das kann ich jetzt während der Show aber nicht machen. Bin dann ganz still sitzen geblieben, damit mir nicht die Schweißperlen so richtig durchs Gesicht laufen. Und das ging dann so gerade. Aber das sind auch so Sachen. So, ich bin dann da so in meiner Welt irgendwie und dann vergesse ich alles um mich herum. So, oder sowas wie, ich habe ja dieses legendäre Brompton-Klapprad. Ja, das ist immer dabei, also mein Vorbewegungsmittel. Und wenn ich das mal hochheben muss, dann greife ich mitunter in die Speichen. Ja, das hat einen technischen Grund. Woran ich nicht denke, ist, dass ich mir hinterher die Hände waschen sollte. Ich sitze also da und habe dann spackige Hände und ich merke das nicht. Also ich gucke ja nicht auf meine Hände. Ja, sowas kann schon mal passieren. Nicht so schlimm.
4: Es war wirklich mega heiß auf der Bühne, Tali.
3: Ja.
4: Das hat uns auch
3: mir gekillt. Fehlte ein bisschen die Klima auf der Bühne. Also ich muss auch sagen, ich war ein bisschen froh, dass wir tatsächlich nur so bis mittags da sitzen mussten. Die anderen taten mir echt leid.
4: Ja. Was war bei dir so das, woran du dich erinnern kannst, Tali? So ein richtig peinlicher Moment.
3: Ich verdränge sowas ja immer grundsätzlich.
4: Das ist die richtige Maßnahme, habe ich das Gefühl.
3: Ja. Ja, weil ich als harter Kopfmensch mir sonst mein Leben einfach schwer mache. Ich glaube, Gott sei Dank ist mir vor Kevin ja so nichts peinlich, aber die letzte peinliche Aktion war tatsächlich gestern.
4: Das ist noch nicht so weit, Kevin, dass es im Verdrängungsmodus gelandet ist, ja.
3: Ja, rein theoretisch. Also ich habe jetzt gerade ganz tief gegraben tatsächlich. Aber wie gesagt, vor Kevin ist es mir halt eigentlich auch nicht peinlich. Ich hatte ihn weggebracht. Wir sind an der Tankstelle vorbeigefahren. Das war für Super E10, hat das 1,82 gekostet. Und ich war so, boah krass, ich muss gleich tanken fahren. Es wird nicht günstiger heute. Es war irgendwie 11 Uhr mittags. Und das war der günstigste Preis in dem Moment. Und Kevin guckt mich an und sagt, hä, aber warst du nicht letzte Woche schon tanken?
4: Dein Mikro ist weg, Tali. Dein Mikro ist weg. Ah, ist das jetzt doch schon wieder das Mikrofon? Halt, das Mikrofon ist schon wieder aus. So. Warte, kann ich das deaktivieren? Warum macht er denn bei dir automatisch die Stummschaltung?
3: Ich habe keine Ahnung. Ich habe nichts angefasst.
4: Nein, glaube ich. Lustig. Okay, das gibt auf jeden Fall eine Mail an Riverside danach. Liebe Grüße jetzt schon mal.
3: Ich finde das ganz schön anstrengend.
4: Ja. Okay, also du hast auf jeden Fall getankt. So.
3: Genau, ist mir dann aber jetzt aufgefallen, nachdem ich eine Riesendiskussion mit Kevin geführt hatte.
4: Tja, so ist das. Ich wollte auch unbedingt noch tanken die Tage und es war so günstig. Und wahrscheinlich tanke ich heute wieder für knapp 2 Euro. Naja, Axel, du bist in Berlin wahrscheinlich dann mit den Öffis unterwegs, oder? Was die clevere Variante wäre.
5: Ich bin ausschließlich mit Öffis und Brompton, also mit Klappern unterwegs. Autofahren in der Stadt, das ist, wenn du es nicht zwingend musst, um was zu transportieren oder... Auf gar keinen Fall. Und selbst wenn, dann so Teilstrecken mit Car2Go oder was ist das, so Mietwagen. Eigenes Auto, also ich habe noch eins, das steht auch irgendwo, ich weiß gerade nicht ganz genau wo, so für seit über einem Jahr weg, weil es kaputt ist. Aber mit Auto willst du hier nicht fahren. Nicht, wenn du es irgendwie vermeiden kannst.
4: Nee, das stimmt, das hatte ich in Berlin. Ach, Tali hört nichts mehr. Wahnsinn, was ist denn hier los? Ja. Ansonsten versuchen wir es jetzt nochmal weiter. Okay, wo waren wir stehen geblieben?
3: Ja.
4: In Berlin, bei dem Scheißwetter.
3: Ja. Bei dem Unwetter.
4: Genau, also es war ja hier nicht anders. Ja, also die letzten beiden Nächte war hier ja auch, also nachts war es gefühlt taghell durch Blitze und ähnliches. Also daher, ja.
5: Ja, aber es gibt ja keinen Klimawandel insofern. Alles gut.
4: Den habe ich gehört. Ich würde sagen, lass uns mal versuchen, vielleicht wartet Riverside auch einfach nur darauf, dass wir zum Thema kommen, ja, weswegen Axel eigentlich hier ist. Ja, gehen wir doch da einfach mal aus. Und ich würde es mal so sagen, denn eigentlich kennt jeder von euch da draußen das Problem, denn jeder von uns steht morgens vor dem Spiegel und putzt sich seine Zähne. Also hoffentlich.
5: Davon gehen wir mal aus.
4: Ja, und man denkt da eigentlich auch nicht drüber nach, ne? Axel, was hast du gesehen, was wir alle bisher übersehen haben? Und bei dir steht's, ich weiß gar nicht, ob man es bei YouTube lesen kann, du bist Dentaps.
5: Ich bin.
4: Also nicht du, sondern.
5: Ja, manchmal komme ich mir auch schon vor wie eine Pille. Ja. Also die Kurzversion, es war ein Zufall. Also streng genommen ist Dentaps gar keine Erfindung. Weil eine Erfindung heißt immer, du hast ein Problem und dann findest du eine Lösung und dann machst du das. Also, keine Ahnung, irgendwas anders machen. Bei uns war das ein Zufall insofern, als dass die Entstehungsgeschichte mit einer Theorie begann. Es ging darum, etwas herzustellen, das das Gleiche macht wie Zahnpasta, aber kein Wasser enthält. Zahnpasta besteht zu zwischen 30% und 50% aus Wasser. Weil das so ist, musst du da ganz viel chemischen Kram reinmachen. Stabilisatoren, Konsistenzgeber, blablabla, PEG und was es da alles Lustiges gibt, unter anderem auch Keimhämmer, weil stell dir vor, du gehst mit deiner leicht versparkten, schon seit, keine Ahnung, ein paar Tagen benutzten Zahnbürste an die Tube, dann gehen Keime über. Kannst du ja nicht verhindern. Und dann, wenn da zum Beispiel so Schimmelsporen auf der Paste sind, dann wächst das ganz fluffig entspannt in die Paste rein, in die Tube. Also musst du was drin haben, was die Keime oder die Sporen halt umbringt. So. Und das machst du jetzt in deinen Mund rein. Das ist, wenn man darüber nachdenkt, eigentlich keine gute Idee. Und wer es, das Video, also per Video dabei ist, da sieht man ein Hintergrundbild mit den toten Tuben, toten Tulpen. Und das war so ein Zufallstest. Ich habe einfach mal Zahnpasta, mal so einen Teelöffel, kann jeder selber auch machen, ist gar kein Ding. Irgendeine Zahnpasta in so ein Glas Wasser rein, umrühren, Tulpen reinstellen, 24 Stunden, maximal 48, wenn sie ganz frisch sind. Und die Dinger liegen tot auf dem Tisch. Und das Kontrollding daneben ist halt, da sind unsere Tabletten drin. Die bestehen halt eigentlich nur aus Lebensmitteln und eben gar kein Wasser, gar keine blöde Chemie. Jeder einzelne Inhaltsstoff kommt so oder ähnlich, selbst das Fluorid, in Lebensmitteln vor. Ja. Und die Tulpe steht da ganz tapfer. Also nicht, dass ich einen Tulpenfell, wenn war ein Zufall, irgendein Idiot hat mir Tulpen geschenkt. Geh weg. Und das zeigt das ganz anschaulich, worauf das Ganze mal gefußt hat. Wobei Professor Gengler, der das Ganze initiiert hatte damals vor, was weiß ich, 30 Jahren, der sagte, oder seine Theorie war, wenn du lange genug Zahnpasta benutzt, hast du genug von dem Zeug in deinem Körper angehäuft, dass irgendein Geschehen in dir passiert. Du erkrankst an irgendwas. Das Blöde ist, der Zeitraum ist in der Theorie viel zu lang, so 20, 30, 40 Jahre. Du kannst nicht nachweisen, dass du ein Problem hast, weil du Zahnpasta benutzt hast, dass dieser Inhaltsstoff ist, das kriegt man nicht hin. Ist inzwischen auch, ich will nicht sagen egal, aber eigentlich nur Geschichte, wir sehen das direkt sofort. Also wenn jemand zum Beispiel Zahnfleischbluten hat, dann ist die regelmäßige Rückmeldung, ich benutze jetzt seit 3 Tagen euer Zeugs, ich habe keinen Zahnfleischbluten mehr, wie geht das denn? Ich hatte gestern witzigerweise ein Treffen mit einer Bekannten, die noch nicht infiltriert war, Dentabs zu benutzen. Die habe ich dann natürlich, also ich habe immer so ein bisschen Testdrogen in der Tasche, die mitgegeben und sagt, so, jetzt nimmst du die mal 3 Tage, dann gucken wir mal. Die hat heute auch Sprachnachricht, keine TVC-Box, aber hm. Und sie hat keinen ekligen Geschmack im Mund gehabt, wie du ihn kennst, wenn du morgens aufwachst. Also, ich muss unbedingt Zähne putzen, ist ja eklig. Und das ist eine typische Meldung. Ja, du hast einfach dieses eklige Gefühl nicht mehr im Mund. Und das liegt nur daran, dass du keine Zahnpasta benutzt. So, ganz einfach. Ach so, und das Krasse war, sie wacht immer auf mit schmerzenden Füßen, seit immer gefühlt. Heute nicht. Das werden wir jetzt noch ein paar Tage beobachten. Mal gucken, ob das wirklich damit zusammenhängt. Wir haben auch andere Rückmeldungen. Hautprobleme, schlagartig weg. Entzündung in der Mundhöhle, schlagartig weg. Also nichts länger als 1 Woche. Und das ist schon krass.
4: Also es ist ja...
3: Weil die Chemie nicht da ist.
5: Ganz genau.
3: Weil die Chemie nicht da
5: ganz
3: ist.
5: Ganz genau. Das liegt nicht daran, dass die Leute Dentas benutzen, sondern das sind Phänomene, die liegen daran, dass sie Zahnpasta halt nicht benutzen. Und um ehrlich zu sein, den Test mit den Tulpen, das sind jetzt 3... Ich weiß nicht, gefühlt, wir haben das bestimmt mit 50 gemacht. Und alles, was irgendwie neu auf dem Markt erscheint, wo wir rankommen, Teelöffel, Tulpe, fertig. Und es ist immer das Gleiche. Wir haben keine Ausnahme gefunden bisher.
4: Tja. Also im Endeffekt müssen wir diese Folge als Dauerwerbesendung deklarieren, ja. Aber ich bin auch tatsächlich dazu gekommen. Ich habe es mir bestellt, nachdem du bei uns auf der Bühne gesessen hast. Nicht nur das. Also ich habe mir nicht nur das ist Zimt übrigens, Geschmacksrichtung Zimt, habe ich mir schon mal für Weihnachten vorgestellt. Ich habe mir Erdbeere tatsächlich auch im Vorratspack geholt. Finde das mega. Benutze das jetzt, ich weiß nicht, wie lange ist Leipzig lauscht her? 3 Wochen, ne? Würde ich sagen. Ungefähr. Immer so in den Dreh. Benutze jetzt seit 2 Wochen Dentabs. Und ich gebe dir, also ich hatte keine Schmerzen in den Füßen, aber ich gebe dir zumindest recht, dieser morgendliche Geschmack im Mund, also den du eigentlich hast oder den ich hatte auch, wo ich nie dachte, warum wird das kann doch
3: dieser
4: also ich hätte nie gedacht, dass es von der Zahnpasta Geschmack? Kommt.
3: Meinst du dieses
4: bitte?
3: Meinst
4: du dieses du musst dich dann ins Mikro bitte.
3: Meinst du dieses flauschige im Mund morgens?
4: Ja,
5: flauschig, eklig, pelzige, genau. Und dann möchtest du am liebsten sofort Zähne putzen. Ja, das machst du dann auch und dann gurgelst du das und dann ist das auch weg. Aber das Problem ist, dass die Chemie, also die Inhaltsstoffe, dringen halt in die Oberfläche ein, also in die Schleimhäute, ins Gewebe. Und wenn du das über Nacht machst und du hast einen deutlich geringen Speichelfluss, dann sammelt das so vor sich hin. Dann entwickelt sich das. Und wenn du das nicht machst, also wenn du keine Zahnpasta benutzt, dann gibt's das auch nicht. Da hast du das Problem einfach nicht. Und das ist das, worum es ja auch im Eigentlichen geht. Dass wir versuchen, den Leuten zu helfen, zu verstehen, dass Dinge, die wir tun, und gerade bei Zahnpasta ist das ja so krass, du kennst ja nichts länger. Ja, das kommt direkt nach der Einführung der Windel. 3 Tage später, im ersten Zahn, kriegst du Zahnpasta. Und jeder schreit dich an und alle sagen, nein, das musst du machen, wenn du nicht mit Fluoriden, bla bla bla. Und es stellt sich heraus, alles, was wir darüber gelernt haben, alles, was wir tun, ist falsch. Punkt. Das ganze Konzept ist ja schon falsch. Also das Gefühl, das hast du bestimmt auch, dass die Zähne irrsinnig glatt werden. Ja, das ist nicht.
4: Da habe ich versucht drauf zu achten. Ja, ich kann das nicht mehr genau sagen, aber das ist schon richtig. Die Zähne sind
5: irre glatt. Und wenn du zum Zahnarzt gehst, die machen ja gerne so eine Flüssigkeit da draus, so eine lilafarbene, ein Revelator. Damit färbt man deine Belege ein. Wir hatten das neulich, habe ich so gelacht. So ein Erste-Stunde-Fan, also der ist ja seit so über 20 Jahren dabei, der macht sich immer einen Spaß, dass er geht so alle 5-6 Jahre doch mal dann zum Zahnarzt, einfach nur mal gucken lassen, ob er weiß, da ist nichts. Man kann diese Flüssigkeit kann man nicht auftragen. Die tropft runter, die rutscht ab. Weil die Zähne so dermaßen glatt sind, da kann nichts haften. Tali, hast du einen Lippenstift?
3: Bestimmt, ja. Irgendwo.
5: Benutzt du schon Dentabs?
3: Ja, habe ich erst einmal.
5: Okay, dann hast du jetzt wieder eine leichte Rauigkeit auf den Zähnen. Dann machst du dir einen Punkt auf den Schneidezahn mit einem Lippenstift. Dann versuchst du den wieder wegzubekommen. Das ist nervig. Weil Lippenstift so unfassbar fein pigmentiert ist, dass der in diese feine Rauigkeit hineingeht. Und dann irgendwann hast du ihn weg, dann putzt du die Zähne ganz normal mit Dentabs, ja, ein erstes Mal. Und dann machst du wieder den Versuch. Dazu wirst du wahrscheinlich den Zahn sogar trocken reiben müssen, weil der ist so glatt, dass du den Lippenstift da nicht drauf kriegst. Und das zeigt so ganz praktisch, das ganz genau, und das zeigt so ganz praktisch, weil niemand soll mir glauben, Lenny, scheiß auf alle, es ist ganz unkompliziert, da ist überhaupt nichts dran. Ja? Und wenn du jetzt feststellst, du hast so glatte Zähne, dass nichts drauf haften kann, kannst du keine Belege bekommen. Ja? Die Belege entstehen immer aus Essensresten, die sich in dieser feinen Rauigkeit anhaften. Wenn du das nicht machen kannst, also wenn es diese Belege nicht mehr gibt, dann kannst du auch keinen Zahnstein zum Beispiel bekommen. Deshalb ich als Raucher und Kaffeetrinker immer unten, hinten anfange zu putzen. Ich fange immer da an, weil das ist die gefährlichste Stelle. Das ist die schwierigste, weil direkt dahinter liegt die Hauptspeicheldrüse, bla bla bla. Wenn du so glatte Zähne hast, keine Belege bekommen hast, keinen Zahnstein bekommst, nein, was viel wichtiger ist, du kannst keine Karies bekommen. Das geht technisch nicht.
4: Aber ich muss da mal einhaken. Ich unterbreche dich mal zwischendurch, weil in deinem Flow hast du schon fast alle Fragen beantwortet, die ich habe. Was ja super ist, ja. Aber jetzt habe ich mich dafür entschieden, die fluoridfreie Variante zu nehmen. Weil Fluorid, vielleicht kannst du das nochmal erklären, vielleicht besser erklären oder bildlicher erklären, als ich das kann, ist halt auch ein Inhaltsstoff, der Karies hemmt, wenn ich das jetzt richtig, oder Karies verhindern soll. Es ist aber tatsächlich nicht wirklich gesund, oder? Ein
5: Neurotoxin, sagt man dazu. Also das kann in deinem Hirn tatsächlich Schaden anrichten, das stimmt. Wenn du zu viel davon nimmst, wenn du es falsch nimmst, also die Frage ist ja, wie kommt es denn in deinen Körper rein? Also man kann sich mit Fluorid schon umbringen, auch mit unseren fluoridhaltigen Tabletten. Du müsstest 1,5 Kilo schlucken, das ist jetzt unrealistisch. Aber es gibt die Leute, die sagen, ja, und wenn du Zahnpasta mit Fluorid nimmst, dann verblödest du. So einfach ist das nicht, sonst wären wir ja auch alle verblödet, weil wir nehmen ja alle Zahnpasta. Und schon die meisten nehmen schon mit Fluorid, weil das wurde ja so eingeprügelt. Wir sind die Einzigen, die zeigen können, und deshalb gibt es die Version ohne Fluorid. Die gibt es nicht, weil es Leute gibt, die Angst vor Fluorid haben. Das nicht. Das hätte ich auch nie gemacht. Die Erkenntnis ist, bei Dentabs funktioniert Fluorid so dermaßen gut, und wir sind gerade dabei, noch so eine Booster-Version zu bauen. Das ist aber ein bisschen tricky. Dass wir sagen, irgendwann brauchst du das ja gar nicht mehr. Also es ist kein Naturgesetz, dass man Fluorid benutzen muss. Ja, und Karies verhindert, ja, da gibt es Theorien, Untersuchungen, dass das Fluorid möglicherweise irgendwelche Bakterien umbringt, aber ja auch nur, solange es präsent ist, wenn überhaupt. Und die meiste Zeit hast du ja noch nicht Zahnpasta im Mund. Und Zahnpasta und Fluorid sind eh keine guten Freunde. Also die passen eigentlich gar nicht zueinander. Weil, kurzer technischer Ausflug, du kaufst und mischst ein in so eine Tabletten Natriumfluorid. Das ist das, was praktisch alle nehmen, also bis auf wenige Ausnahmen. Und dieses Natriumfluorid zerfällt bei Kontakt mit H2O, mit Wasser, in seine Ionen. Und was du brauchst, ist das Ion F-. Deshalb steht das bei den Tabletten mit Fluorid auf der Rückseite meistens drauf. Wir haben das eingeprägt. Bei dir ist es nicht drauf, da steht nur D vorne für Dentabs und die Rückseite ist frei. Und dieses Ion sorgt dafür, oder das hat die Chance, wenn es denn auf dem Zahnschmelz ist, mit Calcium ein Kristall zu bilden. Und damit tauschst du über die Zeit, das ist ein Teil, die äußerste Schicht von Calciumphosphat, was der natürliche Zahnschmelz ist, in Calciumfluorid auch aus, was auch ein natürlicher Prozess ist. Also man nannte das früher das Aushärten des Zahnschmelzes. Das ist jetzt ein bisschen hinten runtergefallen, weil wir zur professionellen Zahnreinigung gehen und mit dem Airflow, diese Salzstrahler, genau diese Schicht immer wieder kaputt machen. Das ist nur echt dämlich. Aber das ist ein natürlicher Prozess. Wenn der abgeschlossen ist, also wenn die Zähne gut sind, alle Löcher sind repariert, das machen wir ja auch, also empfindliche Zahnhälse werden innerhalb von, keine Ahnung, je nach Themen, ein paar Wochen repariert, aber auch ganze Löcher. Also wir hatten vorletztes Jahr sehr authentisch, meine jüngere Schwester, 5 Löcher, die hat natürlich, benutzt natürlich keine Dentabs, weil das macht ja ihr älterer Bruder. Und das kann man ja nicht unterstützen, wie das so ist unter Geschwistern. Und die hat 5 Löcher mit Röntgenbild. Also richtig sichtbar. Und kam dann an und meinte, ach, was kann ich denn tun, weil wird so teuer. Also, nach nicht mal 5 Monaten waren diese Löcher komplett weg. Ach, weg. Mit Röntgenbild. Der Zahnarzt hat sowas von geschielt.
4: Das ist ja Wahnsinn.
5: Es ist nicht vorstellbar. Wie gesagt, man muss mir das ja gar nicht glauben. Man soll mir das gar nicht glauben. Einfach machen. Und die Effekte sind ja, die sind immer gleich. Also wir haben noch keinen Fall gehabt, wo das nicht war. Ja, gerade empfindliche Zahnhälse. Du nimmst den Rest deines Lebens in Sensodyne. Oder aber du lässt die Zähne überkronen und dann, oder du nimmst Dentabs. Ja, dann sind die wieder heil.
3: Dann eher die gesundere Variante.
5: Dann ist die total gesunde Variante. Und was ja gerne übersehen wird bei der Frage, wie mache ich meine Zähne zum Beispiel bei Karies kaputt? Das ist ja nicht nur, dass du dann irgendwie, dass es teuer wird, sondern du hast Leid davor, du hast Leid dabei, du hast Leid danach, deine Leistungsfähigkeit sinkt ab und einfach nicht, einfach der Natur seine Chance geben und dann ist gut. Dann passt das.
4: Und es ist vegan, möchte ich nochmal dazu sagen.
5: Ja, reiner Zufall. Ja. Also es gibt tatsächlich Zahnpasta, die ist nicht vegan. Also da sind Flüssiganteile drin. Ich frage mich jetzt nicht, ich bin kein Zahnpasta-Spezialist, aber es gibt tatsächlich nicht vegane Zahnpasta. Was macht ihr da?
3: Ja. Was theoretisch ist da drin? Genau. Gelatine, damit
5: zum Beispiel. Ja, gibt's auch.
4: Ah, okay.
5: Bisschen eklig.
3: Ja, wenn man drüber nachdenkt, schon, aber.
5: Ist so.
4: Jetzt ist das so, ich muss einmal immer noch mal nachfragen, ob ich das auch richtig nutze, weil ich bin ja immer jemand, der nicht liest, was da draufsteht, sondern der einfach macht. Mhm. Ja. Ich hätte sie in Leipzig auch schon fast auf der Bühne genommen, weil ich dachte, man muss auch gar keine Zahnbürste mehr nehmen, aber das ist natürlich falsch, um das gleich vorweg zu sagen. Also die Zahnbürste bleibt.
5: Ja, wobei auch da, das, was wir empfehlen, ist nicht einfach nur eine Zahnbürste. Die gibt's aber auch nur bei uns im Online-Shop. Jetzt hat sie einen Bambusgriff. Der Griff ist nicht, also ob der Griff nur aus Plastik oder Bambus ist, ist egal. Das für die Frage kommt es nicht drauf an. Das sind extrem dünne und damit sehr, sehr weiche und nach oben hin auch noch angespitzte Borsten. Und das heißt, wenn du da Druck drauf gibst, knicken die um. Sofort. Und damit hast du eine wunderbar geschlossene Oberfläche. Eigentlich ist das ein Lappen. Und womit, ich habe im Automechaniker gelernt, also davon verstehe ich nur tatsächlich ein bisschen was. Mhm. Mit diesem Lappen polierst du deine Zähne natürlich viel besser als mit starren Borsten, wo du wie mit einem Streichholz darüber wurstelst und dann auch noch abgerundete Borsten. Das war mal ganz hip. Wir haben abgerundete Borsten, was für ein Schwachsinn. Ja, wenn du mit einem runden Werkzeug darüber gehst, dann schiebst du nur das Material hin und her, aber nicht, du kannst nicht polieren. Also selber, ja.
4: Die ist bei mir tatsächlich noch original verpackt. Ich habe sie auch. Ich glaube, weil er sie automatisch im Warenkorb reinpackt und ich vergessen habe, sie rauszunehmen.
3: Aber gute Strategie. Ich hab sie
4: ja, das ist tatsächlich wirklich sehr clever, muss ich sagen. Aber es ist auch okay. Also ich habe mich gefreut. Ich muss sie mir nochmal genauer angucken, weil ich habe eine elektrische Zahnbürste und ich kann mir jetzt relativ gut vorstellen, jetzt weiß ich, wo der Unterschied ist und ich werde auf jeden Fall demnächst nochmal diese Bambus-Zahnbürste nehmen. Meine Frage ist aber, also ich nehme die Tablette, nehme sie in den Mund, lass sie auflösen oder zerkaue ich sie? Was ist der richtige Weg?
5: Richtig oder falsch gibt's da nicht. Mir dauert das mit dem Auflösen zu lange.
4: Gut.
5: Zerbeiß sie so, ich stelle die mal hochkant über zwischen die Eckzähne, die Vampirzähne. Also einmal knack, dann drehe ich das Ganze nochmal zur Seite, nochmal knack und dann mümmel ich mir das so zurecht, so dass ich hier vorne an den Zähnen das so zusammensammel und dann, wenn es fertig ist, dann gehe ich mit der Zahnbürste dahin, rumpst das da irgendwie drauf und drehe es sofort um, damit ich hinter den Schneidezähnen unten anfangen kann, da ordentlich da alles wegzubekommen, was ich da irgendwie hätte sammeln können an Kristallen.
4: Ja. Check, dann machen wir es identisch. Sehr gut.
3: Aus was bestehen denn? Also diese Tabletten haben ja nun kein Wasser, logischerweise. Mhm. Sie müssen ja gepresstes Pulver sein.
5: Eigentlich ist es ein Pulver. Und wir haben das um der Dosierbarkeit willen. Also da ging es gerade damals um die verfügbare Menge von Fluorid. Also wie viel Fluorid tatsächlich benutze ich pro Putzvorgang? Und da war die Tablette das Beste, was wir kriegen konnten. Und der erste Lohnhersteller, mit dem wir das mal zusammen gemacht haben, der konnte halt Tabletten. So ist die Tablette überhaupt entstanden. Das war kein Plan. Das ergab sich so. Und erst als wir das fertig hatten und dann anfingen, diese Tabletten zu verkaufen an Leute, die wir willkürlich irgendwie übers Internet damals, wir reden von 2003, da gab es nichts hier wie Shopify oder so, aber so, jedenfalls die Leute gefunden und die kamen zurück und die fingen dann an, Fragen zu stellen. Und daraufhin haben wir uns das überhaupt alles angefangen ernst zu nehmen. Bis dahin war das ein Hobby. Das war nur lustig. Einfach mal was anderes machen, dass ich mit Zahnärzten und Zahntechnikern und den manchmal etwas anstrengenden Patienten rumzuplagen. Und da kriegte das Ganze dann so ein bisschen Effekt. Und das fing uns an, Sorgen zu machen. Wenn ich heute sage, streng genommen müsste man ja zu der Auffassung kommen, dass Zahnpasta Körperverletzung ist, was ich natürlich im Indikativ nicht sagen kann, sondern ein bisschen darüber rumreden, aber darauf läuft es am Ende hinaus, Das war damals nicht witzig. Ich bin mit Ahonal und Elmex aufgewachsen, wie alle anderen auch. Das ist ein Naturgesetz. Ja, egal wie besoffen du am Samstag nach Hause kommst, es werden auf jeden Fall die Zähne geputzt. Alles Quatsch.
3: Ja, und überall heißt es ja auch, Elmex ist ja auch vom Zahnarzt empfohlen und.
5: Alter Scheiß. Alles reines Marketing.
4: Aber genau, da komme ich zu der Frage, warum tun wir uns denn, also wir Menschen, warum tun wir uns denn so oft schwer damit, diese Gewohnheiten zu verändern, wenn doch die Alternative, die es auf dem Markt gibt, also ist ja zu finden auch im Markt, also nicht nur online, sondern auch in den
5: ja, wir sind ganz normal bei DM, bei Alnatura, bei Dance, bei Butni, also in jedem Unverpacktladen, also von denen die wenigen, die noch übrig sind.
4: Hashtag Werbung.
5: Wir sind ganz normal verfügbar und wir haben natürlich einen eigenen Online-Shop, also was auch Sinn macht, weil es nicht alles, was wir anbieten können, ist auch in den Regalen. Warum wir das nicht von alleine machen, ist, weil wir so nicht erzogen sind. Unsere Erziehung, unsere Sozialisierung sagt, sei konform, mach das, was alle anderen auch machen, dann fällst du nicht blöd auf, dann kriegst du auch keinen Ärger. Und jetzt das älteste, längste Wissen, was wir haben, nicht nur in Frage stellen, sondern festzustellen, dass es eigentlich völlig absurd ist, das zu machen. Das ist schon krass. Das hast du bei anderen Themen ja auch. Also sowas wie Energie. Also wer kann da so besteuert sein, Erdöl zu verbrennen? Jetzt nicht, und das hat nichts Ideologisches. Das hat einfach, du kaufst etwas, wir geben 80 Milliarden Euro jedes Jahr aus, zur Beschaffung fossiler Brennstoffe, nur um Strom herzustellen. Und das ist weg. Das ist weg, WECH. Das ist doch völlig gestört. Wenn wir Strom aus erneuerbaren Energien herstellen, dann haben wir keine Rohstoffkosten. Die Sonne scheint von ganz alleine, Wind wird auch. Das kann mir doch keiner erklären, dass wir zu blöd sind, das zu verstehen. Und dann und davon gibt es ganz, ganz viele Themen.
4: Wahrscheinlich zu groß.
5: Natürlich.
4: Ja.
5: Natürlich. Bei Zahnpasta jetzt nicht so, die sind gar nicht so laut, weil das Thema einfach niemanden interessiert.
4: Nein, und weil's dir als Kind schon, als Baby schon praktisch vorgesetzt wird. Ja.
5: Und dir eingeprügelt und alle, denen du begegnet bist, haben dir gesagt, das musst du machen. Wenn nicht, dann kommst du, was weiß ich, in die Hölle oder beim Zahnarzt auf den Stuhl und gibt Schmerzen, wird teuer, sowas. So. Das jetzt festzustellen, dass dir alle, die sich damit beschäftigt haben, dummes Zeug erzählt haben, nicht aus Absicht, nicht aus Gehässigkeit, sondern in der festen Überzeugung, dass das, was sie erzählen, auch richtig ist. Aber und stellst du fest, das ist falsch. Mhm.
4: Was sagst du denn den Leuten, die sagen, jetzt will er seine Tabletten vermarkten und natürlich macht er jetzt den Rest damit erstmal nieder und sagt, es ist alles schlecht. Was erzählst du den Leuten denn? Ausprobieren,
5: genau. Mach den Scheiß einfach alleine. Mir ist das inzwischen, also es ist mir nicht wichtig, dass jeder Einzelne irgendwie schicke Zähne hat. Mich interessiert das Prinzip. Ja, und wer das nicht machen will, der soll es lassen. Das soll weiter seine Zahnpasta, das ist mir vollkommen egal. Was mich interessiert, ist, dass wir verstehen, dass es nicht nur richtige Sachen gibt, sondern dass man das auch machen kann, dass man Veränderungen verführen kann. Und das Irre ist, wenn du jetzt, also du bist jetzt vielleicht ein nicht ganz gutes Beispiel, weil du denkst ja schon über Dinge nach. Wenn du jetzt feststellst, dass durch diese minimale Änderung sich dein Leben echt verbessert hat, dann hast du ein Erfolgserlebnis. Und das löst Endorphine im Gehirn, das haben wir mal Neuroleute erklärt. Und dann fängt der Gehirn an, was könnte ich denn noch ändern? Wie komme ich denn zu mehr Endorphinen? Das ist ganz, ganz klassisches Suchtverhalten.
4: Ja.
5: Das ist wie Koksen.
4: Ja. Das wenn ist du einmal Sport. Hast,
5: oder so, ganz genau.
4: Ja.
5: Ganz genau.
4: Absolut. Ja, ist ja
5: so. Und das ist so reizvoll, weil es dir die Möglichkeit gibt, oder den Menschen die Möglichkeit gibt, endlich mal anzufangen, in die persönliche Transformation hin zum Besseren zu gehen. Einfach nachdenken. Und wir leiden ja überhaupt nicht unter Wissensmangel. Und jetzt weißt du, hast hier so ein schickes Smartphone oder was weiß ich was. Alles Wissen dieser Welt ist verfügbar. Musst du halt manchmal ein bisschen wühlen, aber verfügbar ist das. Und dann guckst du abends mal nicht irgendeine schicke Netflix-Serie 2-3 Stunden lang, sondern googelst dich da durch. Guckst mal, zu dem Thema, wer hat da eigentlich was gesagt? Und dann siehst du, die einen sagen so, die anderen so, hier gerade Thema Fluorid, die einen machen das, die anderen das. Also, und dann merkst du plötzlich die Widersprüchlichkeit. Aber ich dachte, der hat das erzählt. Was ist denn jetzt richtig? Und je nachdem, wie du als Typ veranlagt bist, beschäftigst du dich weiter damit und findest dann raus, was die eigentliche Wahrheit ist. Und gerade bei Fluorid, da könnte ich mich immer wegwerfen. Die Natur, also wir Menschen, Kernfluoridwirkung seit, sagen wir mal, 100 Jahren. Wie lange gibt es die Menschen schon?
3: Lange.
5: Schon lange. Also es ist kein Naturgesetz, dass wir mit Fluorid die Zähne putzen müssen. Sowieso das, was wir heutzutage alles kennen, so Zahnpasta, Zahnbürste, das kann ich immer so alt, wie man denkt. Also nur weil einer vor, was weiß ich, 150 Jahren Apotheker Lindner in Dresden oder so mal eine Zahnpasta davon hat, ist das ja trotzdem kein normales Spiel. Der eigentliche, die Eroberung des Marktes kam erst nach dem Zweiten Weltkrieg mit der Erfindung von Kunststoff. Gar nicht, und nicht wegen der Zähne, sondern wegen der Zahnbürste. Denn du kannst heute noch eine Zahnbürste aus Holz kaufen mit Schweineborsten. Die kostet so um die 25 Euro. Das Ding verkaufst du dir, das wechselst du nicht alle zwei Monate. Das ist so 60 für die Familie mindestens ein Jahr. Und geh damit ordentlich um. Und dann wird die mal ausgekocht. Und dann kam Kunststoffe und damit konnte man billig Zahnbürsten herstellen als Massenprodukt. Und die brauchten dann irgendwas, was man da drauf schmiert. Und da hatte, sag mal, da gab's doch Zahnpasta, Pepsodent oder so. Mensch, Jungs aus der Chemie, baut uns doch mal was, was man da gut gleich mit reinhauen kann. Und dann habt ihr gleich ein eigenes Geschäftsmodell. Das haben die gemacht. Und so kam das in die Welt. Ohne je hinterfragt zu werden. Streng genommen, also würdest du heute Zahnpasta neu auf den Markt bringen. Also wir hätten irgendwas anderes. Wir würden alle noch mit Stöckchen rumrennen. Die würden dich verhaften. Wegen der Komposition, wegen der Inhaltsstoffe. Das würdest du gar nicht in den Markt bekommen. Zahnpasta läuft kategorisch unter Kosmetik. Und das auch nur, weil als diese Kategorien eingeführt wurden, gab es nur drei. Lebensmittel, Kosmetik und Pharmazeutika. Ja, dass es jetzt nicht direkt Pharma ist okay. Lebensmittel ja nie, auch nicht, also Kosmetik. Und statt das dann umgestellt wurde von Kosmetik auf Medizinprodukt, was ja vor einiger Zeit, also 20 Jahren oder so, gemacht wurde, haben sie einfach in der Kosmetik gelassen. Und Kosmetik heißt zur äußeren Anwendung. Wir reden hier von Hautcreme oder Lippenstift oder was weiß ich. Und Lippenstift dürfte eigentlich auch schon nicht dazu gehören. Weil das, was wir aufbringen, dringt halt in die Schleimhäute ein. Und da musst du bitte mal gucken. Und das hättest du beim Medizinprodukt machen müssen. Oder müsstest du heute noch machen. Du müsstest nachweisen, dass jeder einzelne Inhaltsstoff keinen Schaden anrichtet. Und schwupp, wird Zahnpasta Geschichte. Wir reden von einem irrsinnigen Markt, ne?
4: Tally. Jetzt sage mir mal, du hast wahrscheinlich die Testpackung von Axel noch da, ne? Die uns mitgegeben hat.
3: Ja, also ein paar mehr. Wir haben ja die Testpackung, wo zwei, glaube ich, drin waren. Und ich habe von Axel noch eine Zehnerpackung.
4: Na genau, die hatte ich nämlich auch. Und die habe ich noch nicht mal aufgebraucht. Ich bin jetzt nicht so der Minzfreund. Also deswegen, wobei die auch nicht so stark nach Minze schmecken, muss man auch nochmal dazu sagen. Ja. Auch die Erdbeere schmeckt nicht so stark nach Erdbeere. Das finde ich sehr angenehm. Aber ich wollte einfach mal, ich hatte einfach Bock, auch was zu kaufen. Wirst du umsteigen? Also merkst du das? Oder sagst du, die Zahnpasta, das bleibt schon bei mir?
3: Ich glaube, ich würde es halt erstmal weiter versuchen mit den Tabs. Das ist halt auch so ein typisches Gewohnheitsding, ne? Der Mensch ist ein Gewohnheitstier. Man muss sich dann halt auch erstmal daran gewöhnen. Ich habe schon gesagt, vor allem diese Dentabs sind richtig gut, wenn man ins Flugzeug steigt. Dann brauchst du halt nicht das alles immer fröhlich in deinen Flüssigkeitsbeutel tun mit Zahnpasta und so, weil es zählt ja als Flüssigkeit. Sondern du kannst diese Dentabs nehmen und brauchst dann nicht mehr den Zipbeutel nehmen, wenn du dann im Flugzeug mal Zähne putzen willst. Das passt dann halt so, ne? Deswegen, ich würde es halt...
5: Frauen haben es da ein bisschen leichter als Männer. Wenn du es irgendwie schaffst, so sagen wir 3-4 Wochen konsequent durchzuhalten, also keine Zahnpasta. Also entweder nicht Zähne putzen oder mit Dentabs. Und dann wieder Zahnpasta nimmst, ne? Also probier es. Dann bitte im Bad, Gesicht auf die Fliesen und der Klodeckel ist auf.
4: Ach.
5: Okay. Zahnpasta ist streng genommen ein Körpergift. Ja. Das weiß dein Körper auch. Der findet deine Zahnpasta schon scheiße. Aber weil du das so lange machst, toleriert er das. Weil du musst ja irgendwie überleben. Und der Körper lebt dann damit, ja, die ist halt doof, die nutzt halt Zahnpasta, ja, dann okay. Wenn du jetzt aber ganz lange mal nicht benutzt hast, dann vergisst er, dass Zahnpasta existiert. Dann versteht er das als einen Neuangriff. Und dann zeigt er dir alle Finger gleichzeitig. Das kann man so ein bisschen sehen, wenn Frauen, die nicht die Pille genommen haben, dann schwanger werden. Dann dreht sich ja der komplette Hormon und sonst wie Haushalt einmal 180 Grad. Ja, und also, was weiß ich, plötzlich schmecken Erdbeeren mit Gurken oder irgendwie so völlig verrückte Sachen. Darüber lachen wir immer so, ja.
3: Mit Nutella.
5: Aber wir hören auch, also ich höre das natürlich eher, weil ich habe da ja so eher selektives Hören. Dann ist es auch für Frauen mitunter schwierig, Zähne zu putzen, weil Zahnpasta nicht mehr funktioniert. Und daran kann man das super sehen. Ist der Körper einmal entwöhnt oder eben umgedreht, dann rebelliert er. Dann sagt er, du bist doof, das will ich nicht. Und das passiert deshalb nur bei Frauen so, weil für die Erhaltung der Art sind Männer nicht so wichtig. Wir sind echt überflüssig. Frauen kriegen die Kinder. Das ist der Punkt. Ja, der feuchte Traum aller, wie auch immer. Ein Mann reicht für viele Frauen.
3: Alles aushalten.
5: Ja. Aber jede Frau kriegt immer nur ein Kind. Also Zwillinge. Aber ja, deshalb sind die Frauen viel wichtiger. Deshalb ist der weibliche Körper deutlich sensibler oder sensitiver gegenüber allen negativen Einflüssen. Das ist der Grund. Also ansonsten, Natur ist da sehr schlicht. Haltung der Art ist das Maß.
4: Zwei Sachen. Ich finde es übrigens sehr lustig, als Tali eben sagte, mit den Tabs. Ja, mit den Tabs habe ich das mal ausprobiert. Das ist ja Wahnsinn. Das ist mir jetzt erst aufgefallen, was für ein geiles Wortspiel übrigens. Dass die Dinger heißen Dentabs. Ja, also und Tali sagte gerade, mit den Tabs habe ich das noch nicht ausprobiert oder so. Ne? Also finde ich lustig, dieses Wortspiel. Sollte man mal mit aufgreifen, wenn das nicht eh schon gewollt war. Und nochmal zu der Flughafengeschichte. Das habe ich auch gedacht. Es gibt übrigens, wenn ihr das bestellt, gleich so zwei kleine Behälter mit dabei. Also wenn ihr das aufgerissen habt, also zumindest war es bei mir so, waren da zwei kleine Behälter dabei, habe ich mir gleich in den Kulturbeutel gepackt, gleich aufgefüllt. Und ihr solltet aber zumindest die Verpackung nochmal mit dabei haben, weil ihr müsst natürlich irgendwie auch nachweisen, falls euch jemand fragt, hey, was sind das denn für Drogen, dass das ja die Dentabs sind, ne? Also
5: es hat es tatsächlich, also das eine Anekdote, ich hatte immer gehofft, dass irgendwie das mal größer wird, dass die mal verhaftet wird, weil das schöne Weiße und dann auch so mit so einem Stempel gravierte Tabletten dabei hat. Und die Grenze sagt, ja, ist schon klar, das ist Zahnpasta, sehr witzig, hier sind die Handschellen, kommen wir mit nach nebenan. Tatsächlich hatten wir das, also ein Fall wurde mir mal berichtet aus New York, da sind die Eltern von der Freundin, beide so um die 80, eingereist, sprechen kein Wort Englisch und hatten so einen kleinen Ziploc-Beutel mit weißen Tabletten. Ich meine, die hatten auch noch lauter andere richtige Sachen, irgendwelche Medikamente. Und da haben sie versucht, den Grenzern zu erklären, dass es Zahnpasta ist. Die haben eine Stunde irgendwie im Nebenraum verbracht und dann haben sie aber doch gehen lassen. Sehr, sehr unterhaltsam. Ich hatte tatsächlich bei Ärger auch mit dem Zoll oder mit der Sicherheit, weil ich hatte Verpackungsfolie für eine Produktionsfrage in meinem Gepäck. Und darauf hat der Drogentest angeschlagen. Aus irgendeinem Grund hat dieser Drogentest, dieses Abklatschding, da weiß nicht, was die da machen, irgendwas abkleben mit dem Kleber, dann gehen die in so ein Gerät und dann wird das gescannt. Und der dachte immer, das sind Drogen. Ich dachte, ja. Man hat mich auch schon als Drogenhändler bezichtigt, weil ich mache die Leute abhängig von Tabletten und so, wie so ein Dealer. Witzig. Aber da sind keine Drogen drin, sondern das ist halt Staub aus der Produktion. Also könnte man auch machen. Also wir haben auch schon überlegt, ob man da ein bisschen Koks dran macht, ein bisschen Speed für die Bundeswehr, so ein Feldeinsatz.
4: Das war Satire, Freunde. Das war Satire. Ja,
5: machen wir. So was Böses machen wir nicht. Aber wir machen andere.
4: Machen wir nicht. Apropos reinmachen, was war denn die verrückteste Idee für eine neue Geschmacksrichtung, die dir mal vorgeschlagen wurde?
5: Oh, alles. Was immer du dir ausmachen kannst. Inklusive, meine liebste Version ist, oder Idee ist die mit der Harry Potter. Dieser Beutel mit Süßigkeiten, wo grün schmeckt mal so und dann wieder anders. Und dann hast du aber immer eine da drin. Genau. Ja. Und dann musst du halt gucken, wer die kriegt. Also gerade wenn du in der Familie unterwegs bist, dann einer hat dann den Griff ins Klo. Die schmecken halt scheiße.
4: Ja, spannend. Okay.
3: Das ist schon ein bisschen lustig.
4: Also ich find's mega. Also mich hast du. Mich hattest du auf der Bühne schon, muss ich ehrlicherweise sagen, als du sagtest, nicht hier auf der Bühne nehmen. Und da habe ich gedacht, ja, das normalerweise bin ich dann derjenige, der dann extra zwei nochmal in den Mund nimmt, aber der dann dachte, nee, der also, weiß schon, wovon er redet.
5: Wir machen das tatsächlich mal. Also das kommt vor, auf Veranstaltungen oder sonst wo, ich mit meinen Tütchen darum renne. Die Leute machen das. Also, okay. Wenn du es denn jetzt schon gemacht hast, dann mach es auch richtig und dann machst du dir deinen Pumpstar und dann nimmst du einfach einen Finger. Das kannst du auch. Also einfach Finger, das ist ja wie ein Lappen, also das ist wie eine Zahnbürste. Das geht auf Dauer nicht, weil du nicht in die Zahnzwischenräume kommst und so und du kommst ja überall. Aber für diesen ersten Effekt der glatten Zähne, dafür geht das super. Fast sogar besser als mit einer Zahnbürste für so einen Test, weil du kommst ja nicht überall hin. Das heißt, so oben die obersten vier da, so die Schneidezähne, die randalierst du irgendwie ein bisschen hübsch, ja, schön glatt. Und dann merkst du mit der Zungenspitze, das ist richtig glatt. Dann gehst du auf die anderen Zähne und sagst so, oh, das ist ja doof, ja. Das ist ja überhaupt nicht glatt. Nein, das braucht dann schon ein bisschen mehr. Aber nimmst du das?
4: Abschließend, also wir könnten ja noch stundenlang weitersprechen.
5: Oh ja.
4: Das ist so. Aber abschließend würde ich gerne oder würden wir gerne von dir wissen, wenn wir uns in 10 Jahren wieder treffen, lieber Axel, und wir hier wieder nett zusammensitzen, vielleicht bei einem Programm, was dann auch hundertprozentig funktioniert, was würdest du dir wünschen, worüber wir dann sprechen?
5: Über das Wetter, über, keine Ahnung, ein Wochenende am See. Über Zahnpasta werden wir nicht mehr sprechen, weil das wird dann schon Geschichte sein. Also meine Wette läuft, in 5 Jahren gibt es keine Zahnpasta mehr.
4: Okay.
5: Und das ist nicht so aus der Luft gegriffen. Ich kann hier sitzen und das alles erzählen und ich erzähle das bei jeder besseren Gelegenheit und der Zahnpasta schneidet da nie gut ab. Und keiner macht was. Alle lassen mich in Ruhe. Also auch die großen Player, als wir die Idee begriffen hatten, also als wir rausgekriegt haben vor ewig Zeiten, worum es geht, sind wir ja nicht losgegangen und sagen, wir machen jetzt eine Bude und machen jetzt Zahnputztabletten. Wir sind sofort zu den großen Herstellern gegangen. Allen. Ja, auch die kleinen. Und dann zu Bio. Und keiner wollte mit uns reden. Keiner wollte das wissen. Erst dann habe ich gesagt, okay, dann machen wir es eben selbst. Im Nachhinein eine fragwürdige Entscheidung, weil das ist schon ein bisschen anstrengend so und so lange vor allen Dingen. Aber sie lassen mich alle immer in Ruhe. Das hat einen ganz einfachen Grund. Die wissen, dass ich recht habe. Und sie wissen, dass sie mit den Pillen noch viel mehr Geld verdienen können als mit ihrer blöden Pasta. Die haben ja kein intrinsisches Verhältnis. Die lieben ja nicht ihre Zahnpasta, sondern lieben ihre Geldquelle. Mhm. Also ein Konzern wie Colgate oder Procter & Gamble oder so sind ja weit davon entfernt, irgendwie ihr Produkt lieb zu haben. Das sind riesige Buden, die haben Zahlen. Also das muss man da denen auch ein bisschen zugestehen. Ich weiß nicht, wie viele Zigtausende von Menschen müssen da jeden Monat bezahlt werden. Und die können das nicht einfach so mal eben ändern. Sie können es aber eben auch lustigerweise nicht parallel benutzen. Deshalb dürfen sie ja nicht mehr mit mir reden. Würden die offiziell wissen, was wir machen, also was Dentabs ausmacht und was Zahnpasta macht, und sie würden weiter Zahnpasta verkaufen, dann kannst du ihnen Vorsatz unterstellen. So, jetzt wissen sie das ja alles nicht offiziell. Und deshalb können sie es noch machen. Warten einfach, bis wir so viel Lärm machen. Und das scheint jetzt so langsam zu fruchten, dass die Verkaufszahlen hochgehen, dann geht das Wissen auch in die breite Welt und dann müssen sie ändern. Und das machen die dann auch. Also wir sind jetzt schon, also wenn du das kostenmäßig, also Herstellungskosten dir anguckst, dann sind wir nicht so weit von Preisen für Zahnpasta entfernt, dass wenn du das hochrechnest, also keine Ahnung, 24/7 Produktion, bla bla bla, riesige Mengen, dann kostet das noch weniger als Zahnpasta. Und Zahnpasta kostet streng genommen schon gar nichts.

0: Ja.
1: Und er macht es halt konsequent mit Nahrungsmitteln, wir machen es konsequent mit Mund- und Zahnpflege. Und wir werden dann auch irgendwann rausgekriegt haben, all die anderen Effekte. Also Hautprobleme, die weggehen, weil du keine Zahnpasta mehr benutzt. Haarprobleme, eben das, was ich heute gelernt habe mit den Füßen. Ich kann das auch nicht, ich kann nicht sagen, woran das liegt. Ich kann nur sicher sagen, wenn es einfach nicht wieder Zahnpasta oder zur Kontrolle beißt er nochmal rein und dann gucken wir mal. Also das wäre interessant.
0: Ich bin sehr gespannt. Ja, 5 Jahre, mal sehen, wenn es uns dann noch gibt, dann lass uns da gerne nochmal drüber sprechen. Ich bin sehr gespannt. Also ich bin drin. Ja, also ich finde es super. Mich hasste und ich trage das auch jederzeit weiter, auch an die, die es nicht hören wollen. Also daher einen neuen Markenbotschafter habt ihr auf jeden Fall schon mal gewonnen. Ein kurzer
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0: Ja, ja, für die Zukunft genau können wir gerne über einen Werbedeal sprechen. Nein. Was? Was wollte ich sagen? Ja, Axel, mega. Also nochmal, wie gesagt, mich hasste und ich finde es super und bin sehr gespannt. Wenn die ZuhörerInnen natürlich jetzt wissen wollen, wo kriege ich das denn her? Dent-Tabs, ja, verlinken wir euch natürlich in den Shownotes. Mhm. Könnt ihr online bestellen, so habe ich das auch getan. Ist automatisch die Bürste mit dabei, wenn ihr sie nicht vergesst, wieder rauszunehmen. Dann ist das
1: schon. Nein, wir machen die tatsächlich vorsätzlich da rein. Also wir packen, ja, weil wir haben einfach 100.000 Zahnbürsten, die im Augenblick nicht verkaufbar sind im Laden. Packen wir einfach immer mit rein, weil das ist halt ein ganz krasser Unterschied. Und wenn du die eine Weile benutzt hast, willst du auch keine andere mehr haben. Ach so, und die hält endlos, ne?
0: Der okay, Trick das wäre meine nächste Frage. Wie oft muss ich die wechseln?
1: Gar nicht. Also streng genommen gar nicht. Was du machen musst, ist von Zeit zu Zeit sie in kochendes Wasser zu stellen oder einfach, ich packe die einfach in die Spülmaschine.
0: Ach.
1: Sondern die, alles, was über 60 Grad ist. Weil der Wechselgrund ist kein Befall.
0: Ja.
1: Ja, wenn das Ding einfach erhitzt, dann sind die Keime tot. Alles gut. Ja, man muss das nicht eklig finden, weil, also erstens, das, was du da über die Zeit, also jedes Mal, wenn du sie benutzt hast, darauf hinterlässt, egal wie gut du die ausspülst, das ist dann auch eklig. Und das in der Spülmaschine zu haben, Entschuldigung, da war dein Essen drin und du isst auch mit dem Besteck und mit dem Teller und so, also das ist alles Quatschchen. Das ist, und ich mache auf meine Zahnbürsten, wenn ich mir dann mal eine neue nehme, mache ich mal das Datum drauf. Und das Längste, was ich mal hatte, war 2 Jahre. Okay. Und die jetzt ist, genau, da steht 08. Also letztes Jahr im August habe ich mit der angefangen, die ist jetzt ein knappes Jahr alt. Und geht wunderbar.
0: Ja, auch clever. Ja, sehr gut. Shownotes, Freunde, auf die Homepage, da waren wir stehen geblieben, verlinken wir euch. Und dann bestellt es mal, testet es aus und ihr werdet es merken, ihr werdet den Unterschied merken. Mhm. Ich habe ihn auch gemerkt.
2: Grundsätzlich und, bestimmt auch gut für Kinder, die überhaupt gar keinen Bock auf Zähneputzen haben, die dann erstmal eine Tablette kauen können.
1: Wir haben tatsächlich Rückmeldung von genervten Eltern, weil die Kinder jetzt irgendwie 5 Mal am Tag die Zähne putzen wollen.
2: Ja,
1: das stimmt natürlich nicht Tablette ganz, kauen. Aber wenn die Apple, ganz genau, das ist lecker.
2: Ja.
1: Und für Eltern mit jüngeren Kindern, macht das einmal, zweimal die Woche ganz konsequent. Also mit dem Kind zusammen, also Mama oder Papa putzen da die Zähne oder polieren sie. Und den Rest könnt ihr da gerne selber ausprobieren und rumrandalieren und sich daran gewöhnen, das zu machen. Weil die Politur hält schon ein paar Tage. Wichtig ist nur, keine Chemie. Ja. Ja, und gerade in dem Alter einfach nicht machen.
0: Sehr gut. Wichtiger Hinweis, ja, also check. Ja, das, was Axel sagt. So, apropos check, das passt so super. Ich habe ja vorhin zu Anfang schon ein bisschen gespoilert, ich würde gerne mit euch was Neues machen. Und zwar will ich mal einfach testen, wie es ankommt und wie es euch gefällt, nämlich
3: Gefühlsecht Vibe-Check.
0: Der Gefühlsechte Vibe-Check, ja. Und zwar würde ich jetzt gleich eine These aufstellen, also ich sag mal als Beispiel Ananas auf Pizza, ja. Und ich würde gerne von euch wissen, ist das eher so mega, dann würde ich sagen, komm, Anzeige geht raus, ja. Ist das so mittel, dann, das würde so heißen, fühle ich, ja. Oder ist das halt top, dann würden wir sagen, das ist ikonisch, ja. Ich weiß jetzt nicht, wie euer Ding bei Pizza mit Ananas ist, in welchen dieser 3 Kategorien ihr das einstufen würdet. Axel, ich gebe das mal an dich kurz ab.
1: Pizza auf Ananas, super. Also ich liebe ikonisch. Sachen, die durch... Total. Ich liebe das, Sachen durcheinander zu haben. Also eine Pizza ist ja, das ist ja das, also besser kannst du es ja gar nicht haben. Also eine Pizza mit scharfer Salami, am besten dann noch Sardellen dabei.

0: Und dann so ein paar Stückchen Ananas da drauf. Das stelle ich mir göttlich vor, weil du den Konflikt der Geschmäcker im Mund hast. Ja, du hast ein viel intensiveres Erlebnis. Also nur salzig oder nur sauer oder nur süß. Nee, dieses Durcheinander. Das finde ich eine großartige Idee.
1: Okay, für Axel also ikonisch. Ich bin sehr gespannt und würde meine Hand für ins Feuer legen, dass Tali das anders sieht.
2: Ja, aber es liegt daran, dass ich Ananas halt auch einfach überhaupt nicht mag.
1: So, siehst du? Also du würdest es dann wie ein Dingsen einkategorisieren, also eher so Anzeige ist raus bei
2: Ananas. Genau, ich verstehe da die Italiener.
1: Bei mir ist das tatsächlich so, fühle ich, ja, also ist so Mittelwert, also ich fühle tatsächlich Axels Punkt, dieses Gemischte. Ich bin auch nicht so der ganz große Fan von Ananas auf Pizza, find's aber geil. Es gibt bei uns hier so eine Currypizza, da ist dann Ananas drauf, da ist Hähnchen drauf aber und da ist ja so eine Currysoße drauf.
2: Curry geht halt auch wieder.
1: Ja. Siehst du? Und deswegen fühle ich's. Also da haben wir jetzt haben wir schon mal alle drei drin. Ja, genau so funktioniert das Prinzip. Ja, beim nächsten Mal bringt Tali vielleicht irgendeine These mit und dann gucken wir mal, dass wir da den Vibe-Check machen und können dann ein bisschen drüber diskutieren. Ich würde es auch bei der Ananas-Pizza jetzt lassen und gar nicht meinen zweiten noch rausholen hier. Ich finde schon mega. Ja, da haben wir schon alle drei drin. Genau so habe ich es mir vorgestellt. Ja, der gefühlt sich ein Vibe-Check. Ja, so, bin sehr gespannt, wie es bei euch da draußen ist. Ananas auf Pizza, eher Anzeige ist raus wie bei Tali, so fühle ich wie bei Janzi oder ikonisch wie bei Axel. Schreibt es mal in die Kommentare, sind wir sehr gespannt drauf. Gut, gespannt dürft ihr sein, die Folge, diese hier, oh, ja, diesen Werbeblock hört ihr natürlich am Sonntag bei Anmacher Radio. Ja, also im Radio, bei den Anmachern, so rum vielleicht. Das ist nochmal ganz gut. Dann könnt ihr es natürlich jederzeit hören auf eurem Podcast-Chaser eures Vertrauens, ja, ob es jetzt Spotify, Amazon oder wer auch immer ist. Oder wo könnt ihr es denn noch hören? Ah, bei Spotify könnt ihr es natürlich sehen und hören. Ja,
2: und YouTube natürlich. Kann man es sehen.
1: Ja, bei YouTube meine ich doch, habe ich Spotify gesagt, ja. Ne? Ja, bei YouTube könnt ihr es natürlich hören und sehen. Genau. Und ansonsten folgt Dentabs und dem lieben Axel natürlich gerne bei Instagram. Da seid ihr auch dabei, ne?
0: Ja, nicht so aktiv. Ich bin mehr bei LinkedIn, aber also ich als Person, diese ganze Werberei, das ist immer nicht so meins. Das ändert sich jetzt hoffentlich demnächst. Da kommen jetzt neue Leute dazu und die machen das dann alles ganz ordentlich. Aber ich selber bin da ja nicht so affin, sagt man.
1: Dafür muss man dann auch seine Leute haben und sein Team haben, ja. Das ist doch perfekt. Perfekt. So läuft's. Ja, sehr schön. Dann würde ich sagen, machen wir unsere letzte Kategorie für heute und packen ein bisschen Musik auf unseren Soundtrack.
3: Soundtrack auf Gefühlsdate.
1: Wo ist mein Telefon? Da. Genau. Und wir drehen als erstes am Glücksrad und schauen mal, welche Kategorie kommt. Und dann werden wir ganz spontan, lieber Axel, zu der Kategorie einen Song auswählen. Ja. Einen Lieblingssong, den du ja schon ausgewählt hast, den du uns nachher verrätst, das machen wir danach direkt, okay?
0: Okay.
1: Ja, okay, sehr gut. Darauf habe ich gewartet. Ich warte jetzt immer ein bisschen ab, wie Möverzeit reagiert. Gucken wir mal. Also, wir drehen mal am Musikrad. Und gucken mal, welche Kategorie uns da rausgezoomt wird. Dim, dim, dim, dim. So, und zwar sprechen wir, über, das ist lieb Tali besonders, über das Jahr 2012.
2: Oh, das ist okay.
1: Das ist die Frage, ob Axel die Möglichkeit hat zu gucken, welche Songs denn 2012 aktuell waren. Ansonsten.
0: Gar keine Chance.
1: Das glaube ich. Ansonsten gebe ich dir gleich ein paar Hinweise und Tipps, was für 2012 da drin war. Du bist eher so der Rockige, oder?
0: Wenn ich Spotify folge in diesen Jahresübersichten, also ich höre wenig Volksmusik. Aber okay. Ich höre viel Jazz, ich höre viel Rock, also ich bin halt so 70er, 80er Jahre eher aufgewachsen. Aber es kommt ein bisschen auf die Stimmung an. Ich höre gerne Opern, ich liebe Maria Callas, solche Sachen. Also es kommt immer ein bisschen drauf an, ja.
1: Okay. Was soll ich dir da jetzt vorschlagen, ne? also, es wäre unter anderem, Maroon 5 wäre unter anderem mit dabei im Jahr 2012, Bruno Mars wäre mit drin, Dunham hätten wir, Florence and the Machine, hätten wir auch mit dabei im Jahr 2012. Adele hätten wir mit dabei.
0: Zum Beispiel.
1: Zum Beispiel. So, was haben wir denn von Adele aus 2012? Rumor Has It heißt der Song.
0: Die ganze LP, also die, ich weiß nicht, wie hieß die? Die hatte eine Nummer.
1: Ja, das muss ja ihr Geburtsdatum sein. Ja, genau.
0: Also ihr Alter. Ich fand die ganze rauf und runter. Ich fand auch die Live-Version aus London Hammer. Hammer. Eine so derartig beeindruckende Stimme. Das ist.
1: Dann würde ich sagen, soll ich für dich entscheiden oder nimmst gerne. du Adele, ja?
0: Ja.
1: Adele, okay.
0: Das ist ja schon lange her.
1: Rumor has it.
2: 14 Jahre.
1: Ja. Has it. Okay. Sehr gut. Dann haben wir deinen Song auf jeden Fall schon mal gefunden. Und Tani, hast du schon einen rausgepickt?
2: Ja, ich nehme von Rihanna Diamonds. Mhm.
1: Rihanna Diamonds.
2: Shine bright like a diamond.
1: Stimmt, Top Hit 2012. So, dann nehme ich, dann kommt dann nämlich Bruno Mars, ich habe ihn eben schon gesagt, Locked Out of Heaven. Genau. So. Perfekt, sehr gut. Dann haben wir das doch drin. Dann kommen wir zu den Lieblingssongs, der unbedingt auf unseren Soundtrack of Gefühls echt drauf muss, den ihr natürlich bei Spotify hört oder auch wieder im Radio bei den Freunden von Anmacher, bei Laut FM hört ihr es. Haben wir verschiedenste Playlists. Einfach mal reinhören oder bei uns auf Spotify mal gucken, bei uns auf Instagram mal gucken, welche Playlist dann wann ist. Axel, erzähl mal, welchen Song pickst du dir für unsere Playlist?
0: Ja, ich weiß gar nicht, ob der ist halt für viele vielleicht ein bisschen schwieriger, weil, und ich kenne ihn schon ganz lange. Ich bin, wie gesagt, so 70er, 80er, also da in der Zeit und Beatles, die Welt, entweder du warst Beatles-Fan oder du warst Rolling Stones-Fan. Ich war tatsächlich Beatles-Fan und natürlich kannte ich diesen Song schon, aber ich habe den neulich das erste Mal so richtig bewusst mit Text und allem drum und dran gehört und festgestellt, wow. Wie krass ist diese Geschichte? The Long and Winding Road.
1: Und es geht von den Beatles, ein Klassiker.
0: Von den Beatles, genau. Und es geht halt darum, dass egal was du anstellst, du landest doch immer wieder auf der gleichen Spur. In dem Fall ist es, soweit ich das verstanden habe, als Liebeslied gedacht, ich lande immer wieder vor deiner oder ihrer Tür. Aber man kann es auch so interpretieren, und das war dann mein Ansatz, zu sagen, du kannst dich deiner Lebensaufgabe nicht entziehen. Mhm. Egal, was du anstellst, egal, wie du abweichst, hier oder da, oder dort, am Ende landest du doch wieder da, wo dein Weg ist, der dich zu dem führt, was du in diesem Leben erreichen willst. Und das fand ich wirklich krass. Also ich habe den, ich weiß nicht, bestimmt 50 Mal gehört, immer wieder den gleichen Schluss. The Long and Winding Road. Ja.
1: Sehr schön. Kommt mit uns, kommt bei uns auf die Playlist und wir freuen uns drauf, dass es wieder einen Beatles-Song geschafft hat, der auf die Playlist kommt und dann auch noch solch ein schöner. Ja. Wie du schon sagst, wird nicht immer jeden ansprechen, aber so ist das mit Musik, ja. Also man muss manchmal.
0: Das ist ja das Tolle an Playlists. Deshalb liebe ich Playlists, weil du hast immer eine Überraschung. Ich habe natürlich auch meine ganz persönliche. Und wenn ich dann andere Leute Playlists höre, dann da ist immer irgendwas dabei, was, oh, das hätte ich gerne auch bei mir. Die ist inzwischen, ich weiß nicht, wie groß. Die habe ich auch noch mit meiner Tochter zusammen gemacht und unfassbar. Und dann das immer mal wieder zu hören, ich finde das, sowas finde ich toll.
1: Bin ich auch. Fühl ich. Tadi. Welchen Song fühlen wir bei dir?
2: Ich nehme Fading von Alle Farben und Lyra.
1: Jawohl. Aus Deutschland. Alle Farben.
2: Ja, und Lyra aus der Schweiz.
1: Aus der Schweiz. Und ich nehme von Chris, so heißt der gute Mann, der Song Augenblick. Ja, und da gehen ganz, ganz liebe Grüße raus an eine Person, die wir nehmen heute auf, heute ist Sonntag, morgen Geburtstag hat. Und wenn ihr das jetzt hört, hatte sie dann schon Geburtstag. Happy dementsprechend herzlichen Glückwunsch nachträglich, genau. Und danke für die Songempfehlung. So, und der ist jetzt auch bei uns auf der Playlist. Mega. Damit haben wir es schon wieder geschafft. Die Stunde ist schon wieder um. Also je nachdem, wie viel wir noch rausschneiden müssen aufgrund der technischen Probleme, die wir hatten zwischendrin. Es lief dann gut. Ja, also Tali, dein Ärgern hat Riverside hoffentlich gehört. Mhm. Ja? Und es wird nicht wieder vorkommen.
2: Hoffentlich.
1: So. Sehr gut. Axel, vielen, vielen Dank, dass du dir die Zeit genommen hast. Ich ich muss zumindest sagen, aber Tali wird gleich ihre eigenen Worte finden, ich fand dich auf der Bühne schon sehr sympathisch und ich habe es dir vorhin schon im Vorgespräch gesagt, ich war schon sehr gespannt, was du über die Dentabs erzählst. Auf der Bühne hatten wir ein anderes Thema, dementsprechend konnten wir da gar nicht so in die Tiefe gehen und umso mehr haben wir uns gefreut, als du unproblematisch und schnell zugesagt hast, um uns ein bisschen aufzuklären und mitzunehmen in die Welt der Nicht-Zahnpasta, sondern der Dentabs, die du dann auf den Markt gebracht hast. Und da freue ich mich persönlich sehr drüber. Danke, dass du der Einladung gefolgt bist. Tani.
2: Ja, ich kann mich Janzi nur anschließen. Wie Janzi sagt, auf der Bühne hatten wir halt nicht so die Zeit, irgendwie über die Dentabs zu sprechen. Dementsprechend fand ich es richtig, richtig cool, dass du gesagt hast, hey, yo, ich nehme mir die Zeit und geh noch mal ein bisschen tiefer ins Detail und klär da noch mal auf. Ich glaube, das hilft. Es hilft vielen und uns hat es ja auch noch mal ein bisschen weiter die Augen geöffnet. Von daher vielen Dank dir.
0: Super gerne, weil das ist das, was so viel, so oft fehlt. Den Leuten in Ruhe mal zu erklären, worum geht's hier eigentlich? Also was ist das tatsächlich, was wir tun, warum wir es tun? Und worüber kann man noch spekulieren oder diskutieren und so? Und ich mache das mache ich wirklich gerne. Und ich liebe es zu sehen, wie Leute dann dieses Aha-Erlebnis haben, jetzt nicht, weil sie alle Dentabs kaufen, sondern weil sie anfangen zu verstehen und dass man wirklich verstehen kann. Und verstehen heißt nicht nachplappern. Und ich kenne das von mir ja auch. Ich habe alle möglichen Meinungen, weil das war eben schon immer so. Und das über den Haufen zu werfen und sagen, nö, wir können auch ganz alleine, wir können eigene Entscheidungen treffen. Das finde ich super. Also das ist also jederzeit, immer gerne, immer wieder, stundenlang, abendelang. Schön. Auch bei Pizza mit Ananas.
1: ja, das ist, mir ist nochmal wichtig auch zu sagen, das ist das erste Mal in den knapp über 6 Jahren, wo wir tatsächlich ja einer Firma einen Platz geben, ja, und das nochmal unbezahlt. Das machen wir wirklich auch, weil wir genau davon auch überzeugt sind, genauso wie der Axel. Das hat einfach was mit dem Mindset zu tun, was dahinter steckt. Gar nicht unbedingt die Firma, sondern das Mindset, was dahinter steckt. Und so ist Axel uns aufgefallen. Und das finden wir mega. Und dementsprechend haben wir uns überlegt, dem dann auch eine Bühne zu geben. Ja, und wir werden sehen, ja, wer in 5 Jahren noch Zahnpasta nutzt. Ja,
0: Axel. Genau. Alles klar. Danke für eure Zeit. Danke für euer Interesse. Das ist auch euer Sonntag, also. Passt schon.
1: Ist ja unser aller Sonntag, ja. Beim nächsten Mal machen wir das bei bestem Wetter irgendwo remote, also nicht remote, sondern vor Ort, live und ja, vielleicht bei einer Pizza mit oder ohne Ananas, je nachdem.
2: Who knows?
1: Ja, genau. Freuen wir uns. Ja, schönen Dank nochmal, Axel. Ich wünsche dir einen schönen Sonntag. Wir wünschen dir einen schönen Sonntag. Liebe ZuhörerInnen, vielen Dank fürs Dabeisein. Gebt uns mal eine Rückmeldung, ja, ob ihr was bestellt habt und wie eure Erfahrung ist. Wie gesagt, ich find's mega und vielleicht ja, werden wir in Zukunft die neuen Markenbotschafter von Dentabs.
0: Alles klar.
1: Spaß. So, also, schönen Sonntag, ihr Lieben. Stay tuned.
2: Und bleibt gefühlvoll.
0: Bis bald.
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6: Warum höre ich mich nicht? Warum höre ich mich nicht?
7: Oder ich höre doch was.
6: Ich höre was.
7: Aua. War ich laut?
6: Ja, das war laut. Und damit herzlich willkommen zu Papa erzählt aus der Musik. Hallo Papa.
7: Hallo mein Sohn.
6: Worüber reden wir heute?
7: Heute reden wir über Paul McCartney.
6: Anlässlich seines neuen Albums, dass ihr, sobald die Folge rausgekommen ist, eventuell sogar schon gehört habt, wir aber noch nicht.
7: Ja, einen Song gibt's ja schon.
6: Ja, genau, einen Song gibt's schon, Days We Left Behind, die Single von, also die einzige Single-Auskopplung, glaube ich, bis jetzt, ja, ne, aus seinem Album.
7: Ist ja nicht so eine Single, wie ich glaube, das ist kein, ist nur ein Stream-Single, ne?
6: Ach so, ja, aber das, ja, das kann sein, dass es nicht zum Stream gibt, ja.
7: Aber damit ist er aber schon ein paar Mal aufgetreten.
6: Ach so.
7: Habe ich zufällig gesehen, Saturday Night.
6: Saturday Night, stimmt, da war er jetzt, da gab's, habe ich so Promomaterial gesehen, war ganz witzig, wo Will Ferrell und einer von Saturday Night Live da steht und dann halt so Spots aufgenommen haben quasi und dann fängt er an, also Will Ferrell, bekannter amerikanischer Comedian und hat auch früher selber mal bei Saturday Night Live angefangen und so, der stand da, hat gesagt so, ich bin egal. Dann der nächste, ich bin auch egal und ich bin Paul McCartney. So, und wir wissen, ihr schaltet nur für ihn ein und sowas. Da hat er einen Song gespielt, okay. Und jetzt eventuell auch bei Stephen Colbert, hat er wahrscheinlich auch Werbung gemacht, war ja jetzt gestern, wenn wir aufnehmen, die letzte Sendung von ihm gewesen, dem Late-Night-Host. Da habe ich nur mitgekriegt, dass sie wohl Hello Goodbye zusammen gespielt haben.
7: Hm.
6: Und es ist auch interessant, weil die Sendung im Ed Sullivan Theater aufgenommen worden ist. Die Stephen Colbert Late Night Show.
7: Ah, ist das noch das alte Theater, wo die damals 64?
6: Ich meine schon. Deshalb ist auch noch ganz spannend, dass er dann da hingeht. Und ja. Kleine Info vorab, glaube ich. Das hatten wir in der Vorbesprechung gemerkt. Es ist sehr viel. Wieder einmal. Also wir reden ja über Paul McCartney. Und wenn man über seine Solo-Karriere redet, muss man auch kurz über die Beatles reden. Beziehungsweise über die Auflösung der Beatles. Und wir haben im Vorgespräch gemerkt, das ist so komplex und so groß, dass Papa es nur so ein bisschen anreißen kann. Und wir planen auf lange Zeit hinaus, also wird diese Staffel wahrscheinlich nichts mehr werden, eine Folge zu machen, wo wir das nochmal ein bisschen mehr auseinanderdröseln. Weil das ein riesiges Konstrukt ist und sowas. Und wenn man eine Information oder eine Antwort hat, kommen drei neue Fragen auf.
7: Genau.
6: Deshalb wäre es auch ganz spannend, wenn unter euch eine Rechtsanwältin oder ein Rechtsanwalt ist oder irgendwas Jurist oder so dabei ist, die sich mit englischen Gerichtsfragen aus den 60er, 70er Jahren auskennt und Interesse hätte, das mit uns dann irgendwie dann zu machen oder so. Wäre, glaube ich, auch mal ganz spannend. Ansonsten müssen wir beiden Laien das halt machen.
7: Ja, das können wir auch nur laienhaft machen. Und wir können auch nur, was wir so auf Deutsch verstehen, ein bisschen weitergeben.
6: Ja. Ne? Aber fang an, Papa. Paul McCartney.
7: Ja, wo soll ich jetzt anfangen? Beim Ende jetzt von den Beatles oder was?
6: Ja, ich weiß nicht, wo willst du denn gerne anfangen?
7: Ja, du hast die Idee gehabt von, da lief doch vor ein paar, oder läuft ja noch bei...
6: Genau, bei Prime Video, bei Prime das können wir Video. Nett sagen, weil das läuft, glaube ich, nur da gibt es eine Dokumentation. Wie heißt die nochmal? The Man on the Run, glaube ich, ne?
7: Ja, genau, Man on the Run, angelehnt an seinem Hit Band on the Run.
6: Genau, die Doku geht ja auch bis zu dem Song. Ich glaube, dann ist sie vorbei.
7: Nee, die geht noch ein bisschen weiter.
6: Ja, okay. Und da geht es halt um diese Zeit nach den Beatles oder während dem Ende der Beatles und sowas, was Paul McCartney da gemacht hat und so. Da wird auch alles nur so ein bisschen angerissen, so nach dem Motto, okay, wir wollen da entweder kein großes Thema rausmachen oder wir wissen selbst nicht, warum, was
7: gemacht wird. Oder die wollen immer eine DVD rausbringen mit 5 Stunden Bonusmaterial.
6: Ja, da hofft Papa ein bisschen drauf.
7: Ja, wäre ja nicht schlecht. Die ganzen Videofilme, die sie damals gedreht haben und was weiß ich alles.
6: Genau, und an den Zeitraum wollen wir uns so ein bisschen langhangeln. Ne? Also mit sein erstes Soloalbum war das Ram?
7: Nee, das erste Soloalbum, das hieß auch nur McCartney.
6: Ach, das war schon McCartney 1, war schon sein erstes Soloalbum.
7: Genau, das hat er ja schon, wann kam das raus? April, Mai 70 kam das raus.
6: Und man muss dazu sagen, er war nicht der erste Beatle, der ein Soloalbum rausgebracht hat. Da wird ja immer so dargestellt, dass er die Schuld dran ist, weil er ein Soloalbum rausbringt an der Auflösung, aber er war ja nicht der erste, der das gemacht hat.
7: Nee, der erste von denen war George Harrison und zwar war das ein Film-Soundtrack, Wonderwall Music.
6: An das sich tatsächlich auch Oasis angelehnt haben für ihren Song Wonderwall, ja, haben sie mal irgendwo erzählt.
7: Haben sie erzählt, ne? Und zwar war das Ende 68 war das.
6: Ja, hatten wir in der Folge über George Harrison, den stillen Beatle, auch schon mal drüber gesprochen.
7: Der
6: gar nicht mal so stille Beatle, so hieß die.
7: Kurz danach kam dann John Lennon mit einem Soloalbum. Das war mit Yoko Ono zusammen. Das hieß Two Virgins. Das war aber mehr so Experimentalmusik.
6: Aber auch schon vorher?
7: Das war auch 68.
6: Auch 68,
7: ja. Das Album ist aber damals sehr bekannt geworden, weil die beiden auf dem Cover nackt abgebildet worden waren.
6: Ah, ja.
7: Per Selbstauslöser, muss man dazu sagen. Da war keiner sonst da. Ja, und dann hat er dann, das hieß dann auch Divergence Unfinished Music. Also unvollendete Musik, kann man so übersetzen, ne? Mhm. Unfinished oder
6: genau.
7: nicht beendete Musik. Genau. War auch kein großer Renner gewesen. Aber wahrscheinlich aufgrund des Covers da mussten die nachher noch so eine.
6: In Amerika mussten sie Feigenblätter drauflegen wahrscheinlich.
7: In Amerika gab es dann so eine.
6: Hatten sie ein Butchercover drauf gemacht, weil hatten sie
7: eine Tüte. War eine Tüte gewesen. Das konnte nur in Tüten verkauft werden.
6: So wie Alkohol. So, die Tüten, wo du so diese Papiertüten in Form der Flasche drumherum hast und so was, wo du genau weißt, was drin ist.
7: Ja. Also die war jetzt nicht so ein Renner. Das war praktisch aufgenommen worden. Yoko Ono war zu Besuch bei John Lennon. Seine Frau Cynthia, die war gerade in Urlaub gefahren und hat dann John Lennon da die Chance genutzt, Yoko Ono mal einzuladen. Die waren schon ein bisschen länger schon so. Da war so im Mai 68, da war schon ein bisschen verbandelt. Mhm. Noch nicht richtig. Ja, und dann haben die dann kamen die dann an, die Yoko, so wird erzählt wieder und so wie die beiden dann immer erzählen. Ja, was machen wir denn jetzt nu? Ja, dann hat er ihr oben das Studio gezeigt. Der hat auch ein eigenes Tonstudio gehabt oder Aufnahmestudio und dann haben sie so ein bisschen rumgespielt mit den Bändern, Tonbandcollagen gemacht und so weiter, rückwärts laufende Bänder. Ich weiß auch nicht mehr genau, ich habe die Platte wohl vielleicht nur zwei, drei Mal in meinem Leben gehört.
6: Ja.
7: Auf jeden Fall war das jetzt kein musikalischer Genuss, sagen wir so.
6: Ja.
7: Und da gibt es auch noch, weiß nicht, ob ihr jetzt richtig mir jetzt, auf jeden Fall hat er dann auf der Platte stand auch noch dabei, Kommentar noch von Paul McCartney, glaube ich, wenn sich zwei Heilige treffen, ist das Ergebnis ein bisschen dürftig oder so ähnlich. So einen kleinen Schwenker, so eine kleine Kritik da drauf auf dem Album. Muss man nochmal nachlesen, ob das jetzt so war oder sie. Und dann kam das, kurz danach hat er nochmal ein Album rausgebracht, der John Lennon. Das hieß dann Unfinished Music Nummer 2. Das waren auch nur so Tonbandaufnahmen und ein paar Live-Aufnahmen.
6: Untertitel Still Unfinished.
7: was an dem Album interessant ist, die Yoko hatte ja zu der Zeit eine Fehlgeburt und da sind da die Herzschläge von dem, die haben die Herzschläge aufgenommen, als er noch, noch lebte. Mhm. Das ist dann drauf auf dem Album. Mhm. Also ganz skurrile Sachen eigentlich, ne? Das Cover vorne ist auch da, wo dann die Yoko, kann man sehen, dass sie da im Krankenbett liegt und er sitzt daneben oder liegt daneben, hat er dann praktisch in Anführungsstrichen Wache gehalten. Die ganzen Tage, wie die im Krankenhaus war. Und dann gab es noch ein Solo-Album von John und Yoko. Das hieß ein Wedding-Album. Mhm. Das war ganz groß aufgemachtes Ding mit Poster und anderen Dönkes. Das waren praktisch dann so viele Aufnahmen von ihren Bed-Ins. Mhm. Also Interviews.
6: Also, okay.
7: Und die erste Seite von der Platte, die ist, weiß ja gar nicht mal, wie die heißt. Ich bin jetzt auch, da sind einfach nur die beiden, John und Yoko, und die nennen nur ihre Namen. Da geht ungefähr über 20 Minuten geht das. Mal schreien sie, dann flüstern sie wieder. Ne, also jetzt keine musikalischen Genüsse, sagen wir so.
6: Okay, also das heißt. Vor Paul McCartney hat George Harrison ein Album rausgebracht mit Filmmusik und John Lennon hat drei Kunstprojekte rausgebracht.
7: Kunstprojekt, ja genau.
6: Und genau. Ringo hatte auch schon was rausgebracht oder noch nicht?
7: Ringo hatte auch, doch stimmt, Ringo Starr war sogar 3-4 Wochen vor Paul McCartney noch gewesen. Mhm. Mit seinem Sentimental Journey, das ist ein Album, wo der alte Schlager aus den 20er, 30er Jahren aufgenommen hat.
6: Okay. Bei mir geht es nämlich um Folgendes. Beim Nachschauen, ich habe mir auch ein paar Videos angesehen oder so überflogen, wo es um die Trennung der Beatles geht, da wurde jedes Mal, also die sind auch schon ein bisschen älter, muss man auch dazu sagen, Paul McCartney der Vorwurf gemacht, dass durch sein Handeln die Beatles aufgelöst sind, weil er als erstes ein Album rausgebracht hat, weil er als erstes aus von den Beatles rausgegangen ist und sowas. Und das mit dem als erstes von den Beatles, das wissen wir ja, das stimmt nicht. Das kann man ja bei der Get Back-Doku sehen. George Harrison war schon mal vorher die Beatles verlassen. John Lennon soll ja wohl vorher auch schon gesagt haben, dass er raus ist. Und Ringo Starr hat auch irgendwann mal, ist auch mal vorher raus gewesen.
7: Ringo Starr, der war schon während den Aufnahmen des White-Albums.
6: White-Album. Ich hatte jetzt Sgt. Pepper gedacht.
7: Okay. Nee, während des White-Albums ist er schon mal, hat er sich schon mal verabschiedet für weiß ich nicht, 10 Tage oder so.
6: Ist das diese Nummer gewesen, wo er dann rumgegangen ist und hat er dann gesagt, ich habe das Gefühl, ihr drei seid so eng miteinander?
7: Ja,
6: und
7: genau, das ist das.
6: Okay, also musst du erklären, er ist halt dann irgendwie, ich weiß nicht, zu wem, zuerst zu George gegangen, hat gesagt, so ja, er fühlt sich ein bisschen ausgeschlossen, weil ihr drei seid so eng oder so. Ich habe gedacht, ihr drei seid so eng.
7: Ja.
6: Und die anderen beiden haben ihm das auch gesagt.
7: Ja.
6: Und dann war er wieder da und hat er wohl ganz viele Blumen in seinem.
7: Ja, dann kam er wieder und haben die das Schlagzeug dann schön mit Blumen verziert und so weiter.
6: Ja.
7: Gibt es, glaube ich, auch irgendwo ein Bild noch davon.
6: Weil es gibt auch irgendwo eine Aussage von Paul McCartney, der gesagt hat, ja, es ist Quark, also dass die halt so gegen mich sind, weil ich bin der Letzte, der aus den Beatles rausgegangen ist.
7: Ja, also es passt eigentlich alles nicht zusammen.
6: Und der nächste Punkt, der hat immer gesagt worden ist, ja, er wäre derjenige gewesen, der als erstes ein Soloalbum rausgebracht hätte. Das funktioniert ja anscheinend auch nicht.
7: Funktioniert auch nicht.
6: Also wenn man jetzt John Lennon ein bisschen außen vor lässt. Aber wobei, so wie ich das gehört hatte, hatte er auch Probleme gehabt, sein McCartney-Album rauszubringen.
7: Ja, und zwar deshalb, weil zu der Zeit war ja gewesen, sollte das Let It Be-Album rauskommen.
6: Ja, genau.
7: Ringo Starr wollte ein Album rausbringen. War alles so im März, April, Mai gewesen. War alles zu der Zeit. Mhm. Und da gab es auch schon, in Anführungsstrichen, auch schon ein bisschen Streit, weil alles drei kann man nicht rausnehmen oder rausbringen. Ja, das wird
6: sich gegenseitig halt die Käufer wegschnappen.
7: Genau,
6: so.
7: Das aber Paul McCartney hatte zu der Zeit so einen dicken Kopf gehabt, dass er sagt, ist mir egal, mein Album ist mir wichtiger als das von den Beatles
6: ja.
7: Und wahrscheinlich von Ringo Starr sowieso egal.
6: Plus die Erfahrung, die sie mit Let It Be verbinden und sowas.
7: Ja, genau. Das Album hat sich ja über ein Jahr hingezogen. Zwischendurch haben die ja Abbey Road aufgenommen. Mhm. Man denkt immer, Let It Be ist das letzte Album.
6: Ja, das letzte, was rausgekommen ist.
7: Rausgekommen,
6: nicht das letzte, was gemacht worden ist.
7: Genau. Ja. Ne? Hab ich aber damals auch nicht gewusst. Ich habe nur gedacht, wie kann man jetzt auf einmal hier sowas wieder rausbringen? Ne? Abbey Road war ja, so
6: vor allem, hört doch mit dem Lied The End auf und macht danach nicht noch ein neues Album.
7: Ja, so. Genau.
6: Das passt ja vom Timing her nicht.
7: Passt ja nicht. Obwohl, mit dem The End kann man ja auch viel rein... Ja. Interpretieren. Das haben die ja nur so genannt, sage ich mal, weil das letzte Lied auf dem Album ist und nicht, weil das Ende von den, konnten ja nicht wissen.
6: Nee.
7: Haben sie nachher auch selber gesagt, konnten wir ja nicht wissen, dass das letzte ist.
6: Genau, aber was, glaube ich, deutlich wird, ist halt der Punkt, dass es Streit gab, so in den 70ern
7: ja,
6: oder 1970.
7: Ja, das war ja der Anfang, das war ja die, also schon im März gesagt, dass an das Let It Be-Album, das sollte rauskommen. Und er hatte ja sein Soloalbum schon fertig gemacht, hatte ja praktisch, ist ein richtiges Soloalbum, er spielt alles selber. Ich glaube, Linda McCartney ist wohl noch dabei, seine Frau, dass sie irgendwie Percussion macht oder so. Und da hat er ja schon zeitlang schon aufgenommen, vom Dezember, glaube ich, oder November. Der ist ja auf seine, nach Schottland gefahren, hat da ja auch schon ein kleines Studio gehabt.
6: Ja, so eine kleine Hütte und sowas gehabt, ne?
7: Ja, da war so. Ich sag mal so Oktober, hat er immer schon ein bisschen dran gearbeitet. Und man kann auch auf einer Aufnahme auch Tor quietschen hören, wie Linda reinkommt.
6: Oh, sorry, oder wie er rausgeht.
7: Ja, so ungefähr. Hat er aber drin gelassen, ist auch ganz lustig. Und dann hat er dann im Abbey Road Studio unter falschen Namen, ist er auch nochmal wieder da gewesen im Januar, Februar, hat dann auch nochmal aufgenommen. Und dann ist was ganz Interessantes, was auch viele gar nicht wissen. Im Januar, Anfang Januar, kamen die wirklich nochmal zusammen, die Beatles. Aha. Und haben nochmal einen Feinschliff gemacht bei 3-4 Songs noch. Aha. Einmal Let It Be nochmal, hat der Harrison nochmal ein neues Solo eingespielt. Mhm. Ringo Starr auch ein Schlagzeug und dann haben die einen ganz neuen Song aufgenommen, aber nur drei. John Lennon war zu der Zeit. Ich glaube, da war in Dänemark, war da irgendwo in Urlaub. Wenn er auch noch jetzt da nicht gewesen wäre, dann wäre er wahrscheinlich auch noch dabei. Also ist schon ganz verrückt. Mhm. Die waren alle.
6: Ja, jetzt muss man natürlich ein bisschen zurückspringen, was zumindest sich in den unseren Anfangsrecherchen, so nenne ich das mal, rauskristallisiert hat, ist, dass das Problem der Manager gewesen ist. Oder also woran er sich halt aufgehangen hat, so ein bisschen. Alan Klein. Und das Management von ihm. Bezüglich den Beatles und Apple Records und sowas.
7: Ja, ja.
6: Er hat ihn ja zumindest auch einige Steine auch in den Weg geschmissen und so, ne? Muss man
7: ja
6: auch dazu
7: sagen. Ja, ich weiß, du wolltest jetzt auf dieses, diesen Prozess hinaus, den er.
6: Ja. Weil, nur um kurz anzuschneiden, um dann weiter zu gehen, was dann.
7: Ja.
6: Weil es ist halt leider so, ich weiß, du hast dich versucht, drum herum zu drucksen, weil es halt so eine komplexe Nummer ist.
7: Und weil ich auch selber nicht viel davon verstanden habe, was da eigentlich so richtig da geht.
6: Genau, deshalb, wie gesagt, reißen wir es nur an und machen es. Wir versuchen alles, das nochmal richtig gut hinzukriegen, weil dieses Album, auch Ram und sowas, hat ja wohl einige Sachen drin, quasi, um damit abzuschließen mit den Beatles und so einem Kram halt. Ist halt wohl einiges, abgerechnet hat ja John Lennon später.
7: Ja.
6: So, also in dem gefühlt ersten Diss-Track, das es jemals gegeben hat. Aber es ist halt so, ich würd behaupten, die Anfangsphase und auch ein paar Sachen zu verstehen für ein paar Entscheidungen, muss man halt wissen, dass er am Ende hingegangen ist und hat die Beatles vor Gericht gezerrt. Wenn man so will.
7: Ja, ja, das stimmt.
6: Und weshalb genau und ob ihn das. Also weshalb er diesen Schritt gemacht hat und keinen anderen Schritt. Es ist halt das ist ja die Frage, die wir uns stellen. Weshalb war, soweit er sagt halt immer, es war nötig gewesen, anderen zu verklagen. Er sagt jedes Mal, bleibt er immer noch dabei. Es ist nötig gewesen, das zu machen, um aus dem Vertrag rauszukommen.
7: Ja.
6: Aber warum? Das ist halt das, woran ja. Papa und ich halt scheitern und deshalb er versucht so ein bisschen drumherum zu reden, ja. Um nicht dann
7: weil
6: zu sagen.
7: Weil ich jetzt auch nichts Falsches erzähle.
6: Genau. Das ist sowieso Papas Größe. Ich weiß gar nicht, wie viele Sachen ich schon rausgeschnitten habe. So, weil er sagte, ja, das war falsch.
7: Nee, aber das ist ja so, die hatten ja ihr erster Manager, also sagen wir so, der erste ist auch wieder verkehrt, weil die hatten vorher schon auf jeden Fall der wichtige Manager von ihnen, der Brian Epstein, der ist ja 1967 gestorben.
6: Ja.
7: Und seitdem waren die ja praktisch auch auf sich alleine gestellt. Die hatten dann wohl Anwälte und so weiter, aber so einen richtigen Manager haben die nicht mehr gehabt.
6: Ja.
7: Und dann haben sie ja diese Apple-Firma gegründet.
6: Damals noch mit Epstein.
7: Ja, mit Epstein noch. Und die haben dann weitergeführt. Und irgendwie ist er dann auch, da lief wohl die Platten und so weiter, liefen wohl ganz gut alles, aber das Geschäftliche drumherum,
6: ja.
7: Das ging immer mehr in die Hose, sagen wir mal so. Das klappte irgendwie nicht. Und dann hat der John Lennon mal irgendwann was erzählt, wenn wir so weitermachen, hat er öffentlich in einer Zeitung gebracht. Das war im Januar 1969, während diesen Get Back-Aufnahmen, hat er irgendwann mal ein Interview geführt und dann, er hat immer eine große Klappe manchmal, ne? Hat gesagt, wenn wir so weitermachen, sind wir in 6 oder 7 Wochen sind wir pleite.
6: Mhm.
7: Ne? Also so viel können wir gar nicht verdienen, wie wieder in anderen Kanälen so am Geld verschwindet.
6: Ja.
7: Was er jetzt damit meinte, weiß ich auch nicht. Aber die hatten auch sich auch übernommen. Die hatten ja nicht nur diese Platten.
6: Sie haben auch den Kerl angestellt, um neue Instrumente zu erfinden.
7: Ja, die hatten ja, da war ja so ein richtiger, wie soll man sagen, dann hatten die auch noch die ganzen Ideen, hatten sie eine Boutique hatten die ja gehabt. Und dann wollten sie eine Schule aufmachen. Und die haben so viele Pläne gehabt.
6: Ja, und ich glaube, dass nämlich eins der Probleme, was ja war, also wie gesagt, das Konstrukt wurde ja alles noch unter Epstein gemacht. Der hat ja noch alles, auch dieses Northern Songs, also die hatten ihren Katalog quasi outgesourced an ein anderes Unternehmen, weil zu der Zeit war, ich meine, es war zu der Zeit noch die Regelung, ich glaube, ein Spitzensteuersatz von 90% oder sowas.
7: Ja, ungefähr, ja.
6: Also die hätten auf jeden Fall sehr, die haben das ganze Konstrukt mit den Beatles und Northern Songs war, um Geld, um Steuern zu sparen. Das ist etwas, habe ich letztens noch, letztes Jahr noch gelesen, haben wir, glaube ich, auch kurz drüber gesprochen. Rupert Grint, der Schauspieler von Ron Weasley aus den Harry Potter Filmen, der musste jetzt auch ganz viele Steuern nachzahlen, weil er nämlich ein ähnliches Konstrukt gemacht hatte wie die Beatles. Das stand in dem Artikel drin, Er hat dasselbe gemacht, wie die Beatles das gemacht haben mit ihrem Songkatalog. Er hat seine Bildrechte quasi über eine externe Firma laufen lassen, weshalb dann alle Einnahmen über diese Firma lief, die er gemacht hatte als Schauspieler und dementsprechend ein Unternehmenssteuersatz angefallen ist und nicht ein Privatsteuersatz.
7: Mhm.
6: So, das wurde dann aber dann von den Gerichten dann zerschmettert und dann musste er mehrere Millionen Pfund nachzahlen. So, und das war so ein Punkt. Und ich glaube, dass dadurch, dass Epstein kurz nachdem alles unter Dach und Fach gewesen ist, gestorben ist, hatte keiner wirklich einen Einblick gehabt, wie das Ganze funktioniert. Mhm. Und ich glaube, daran sind sie ein bisschen gescheitert, was das angeht. Das ist meine Theorie.
7: Naja.
6: Also keine Doktorarbeit darüber schreiben, das ist meine Theorie.
7: Wir können eh nur Theorien aufstellen. Auf jeden Fall hat er dann John Lennon gesagt, dass wir pleite sind.
6: Und kam auch nicht so gut an.
7: Und da wurde ein gewisser Alan Klein, der war damals ganz bekannter Manager, der hat viele Bands gehabt und Einzelkünstler und anderen die Stones. Und wollte schon immer die Beatles haben, auch schon, wo Epstein noch lebte, hat er schon immer schon gesagt, hier für die Summe weiß ich nicht, aber schon, ich kaufe dir die Beatles ab und so weiter.
6: Ja.
7: Und der wurde jetzt hellhörig und sagt, jetzt mache ich mich mal auf die Socken, vielleicht läuft da irgendwas, dass ich die jetzt managen kann.
6: Ja. Und der hat dann John Lennon schöne Augen gemacht.
7: Der hat natürlich John Lennon mit einer ganz einfachen, so wie es heißt, ganz einfachen Sache auf seine Seite gezogen, indem er Yoko gelobt hat.
6: Ja.
7: Und das war natürlich, wenn man jetzt, man muss natürlich wissen, dass Yoko Ono damals nicht so angesehen war,
6: ja.
7: bei Fans nicht und überhaupt, ne, war immer so ein Anhängsel und die bringt alles durcheinander.
6: Ja.
7: Und er kommt auch mal hin und sagt, oh Yoko, die ist stark, die ist klasse, eine gute Künstlerin und mit der kann man was machen und so weiter. Ne. Das hat natürlich dann John Lennon sofort, oh, da ist einer, den kann man wohl vertrauen. Aber Paul McCartney hat immer schon gedacht, das ist ein, wie soll man sagen?
6: Das ist ein Hund.
7: Ja.
6: Der ist nicht echt.
7: Der denkt nur an sich, der labert so. Der
6: wird uns über den Tisch ziehen.
7: Genau.
6: So, ja. Deshalb nehmt am besten mein Schwiegervater und mein Schwager.
7: Genau, das war erst so.
6: Das ist natürlich auch eine blöde Argumentation in dem Sinne.
7: Das ist natürlich jetzt auch wieder dumm. Seine Frau, Linda
6: genau.
7: Die waren gerade erst verheiratet, hatten ihr Vater und ihr Bruder sind auch Rechtsanwälte.
6: Genau, aber das habe ich auch rausgefunden, die haben wohl auch Erfahrung in Künstler, also nicht Management, aber halt Künstlerrecht. Also die haben wohl schon mehrere Artists und sowas halt unter Vertrag gehabt und denen irgendwie vor Gericht geholfen. Also die wissen, wie das funktioniert. So.
7: Ja, also auf jeden Fall hat dann Paul McCartney gesagt, wie wäre es denn sozusagen, wie wäre es denn mit meinem Schwiegervater? Kommt natürlich auch nicht so gut an.
6: Nee. Dementsprechend war klar, dass John die Stimmen von Ringo
7: und
6: George kriegt.
7: Ja, und dann hat dann, die waren davon auch nicht so begeistert, schätze ich mal.
6: Ja. Aber und es gab wohl einen Moment, da waren sie so interimsmäßig, waren die wohl drin, so im Management, und Klein hatte wohl dann irgendwie Apple gemacht oder so.
7: Ja.
6: Also es gab wohl einen kurzen Zeitraum, da haben die beide das gekriegt, was sie wollten.
7: Ja, das war aber ganz kurz. Das war wahrscheinlich nur so ein Alibi von dem Alan Klein. Ich weiß nicht,
6: das ja, also wie gesagt, da war kurz so interimsmäßig.
7: Er wollte keinen Ärger haben mit Paul McCartney und sagt, ja,
6: die
7: können also,
6: den Moment gab es, das wollte
7: ich können wir wohl gebrauchen, haben. Sozusagen. Ne? Die können ja das und das ja machen.
6: Ja.
7: Dann, ne? Ja.
6: Aber gut, wie gesagt, verständlicherweise war das kein richtiger Vorschlag für die anderen.
7: Nee.
6: Also das verstehe ich auch.
7: Und dann hat er dann Paul McCartney also dann so gemacht, ja okay, wir machen das so, jetzt ganz kurz gesagt, sein Schwiegervater und sein Schwager, die Eastmans, die sind für mich verantwortlich.
6: Mhm.
7: Und Alan Klein soll dann für die Beatles machen.
6: Ja.
7: Der wusste auch, dass Alan Klein ganz rabiat ist. Und die Verträge von den Musikern, der ist dadurch bekannt geworden, dass er einfach diese Knebelverträge, damals hatten die Musiker fast alle Knebelverträge gehabt.
6: Ja.
7: Die konnten noch so viele Platten verkaufen, die bekamen.
6: Ja, die haben nie was verdient.
7: Die haben nie was verdient.
6: Nee.
7: Es gab immer eine Ausrede, ne, dass ist das wegen irgendwas.
6: Ja, wir haben da schon so viel investiert, also müssen wir auch zurückzahlen.
7: Auch die Beatles selber auch, ich weiß nicht mehr, die hatten auch sehr wenig Anteile gehabt, also an dem Gewinn.
6: Ja.
7: Von den Plattenfirmen aus.
6: Ja.
7: Und die Stones, die hatten ja auch den Alan Klein, die hatten schon viel mehr verdient.
6: Mhm.
7: Also prozentual mehr.
6: Ah ja.
7: Ne?
6: Die Stones hatten bessere Verträge gehabt.
7: Ja, durch Alan Klein, der hat ja auch, dann war auch noch gewesen, der von Kings, Ray Davies, der war auch so für Alan Klein. Am Anfang natürlich, ne? Muss ich mal sagen, nachher haben sie wohl gemerkt.
6: Ja, aber du hast es mal gesagt, Mick Jagger hat wohl gewarnt, der nimmt den nicht.
7: Ja, nehmt den nicht. Wir haben wohl, der ist wohl so am Anfang gut, aber wenn man dann richtig durchliest, zwischen den Zeilen, dann hat man noch weniger als vorher.
6: Ja.
7: Ne? Aber ist egal, darum geht es jetzt auch gar nicht.
6: Nee, genau, auf jeden Fall.
7: Auf jeden Fall hat er dann doch noch unterschrieben, aber jetzt nicht. Er selber war Eastman, also sein Schwiegervater war sein Manager, sozusagen. Aber Beatles waren halt dann diejenigen, die der Alan Klein dann.
6: Was auch ein Problem für Alan Klein gewesen ist. Und wo er gesagt hat, okay, du kriegst trotzdem kein Geld von deinen Songs.
7: Ja, und zwar war es halt so gewesen, das ging ja nachher so, weil ja Paul McCartney auch Solo machen wollte, da wurde ihm gesagt, ja, das Geld verdienst du aber nicht. Das Geld geht auch in die Beatles rein. Wird dann auch durch vier geteilt.
6: Ja.
7: Alles, was du Solo machst, geht auch in diesen
6: Pott rein.
7: In diesen Pott rein.
6: Also in meinen Pott.
7: Ja.
6: So quasi kam nachher raus, ja. Aber ist was anderes.
7: Ne? In seinem Pott.
6: So, ja, und hatten sie dann, genau, und hat er deshalb schon, also das war McCartney.
7: Ja.
6: Hat er dann schon bei Ram schon Linda McCartney dann als Autorin eingesetzt? Oder erst nochmal später?
7: Ne, erst bei Ram.
6: Bei Ram hat er sie dann.
7: Bei McCartney noch nicht.
6: Okay, nee, bei McCartney nicht, weil da ist mir erst aufgefallen, dass da was nicht richtig funktioniert.
7: Ne?
6: So, und dann ist er hingegangen beim zweiten Album, Ram, wo auf dem Cover ja, ich glaube, sogar seine kleine Mini-Farm abgebildet ist mit einem Ziegenbock oder so.
7: Ja, sind ein paar einige. Ja, Rem ist halt jetzt ein Widder, glaube ich, oder ist ein Steinbock? Ja,
6: also irgendwas Ziegenschafmäßiges.
7: Genau. Ist
6: halt. Irgendwas mit Fell Geweiser geschafft hast, oder Hörnern. Wir kommen vom Land, Papa, wir kennen uns mit Tieren aus.
7: Ja.
6: Also da hat er dann schon, siehst du, deshalb.
7: Ich kann er mal nachgucken, was.
6: Deshalb mein toller Übergang hier. Da kam er deshalb auf den Plan, hat das Album rausgebracht und hat dann nicht nur sich als Autor eingesetzt, sondern auch Linda McCartney, also seine Frau.
7: Ja, da war ein ganz guter Schachzug.
6: Die, glaube ich, hat die da schon mitgespielt? Oder war sie erst bei den Wings als also
7: instrumental war die erst bei den Wings.
6: Okay.
7: Die hat da wohl mitgesungen bei dem Album, kann man auch hören. Hat doch eine schöne Stimme eigentlich, fand ich.
6: Also bei Ram mitgesungen?
7: Ja.
6: Okay.
7: Ne. Ich will sie gerade mit dem...
6: Mit dem Ram?
7: Wieder, doch, wieder.
6: Doch, wieder, okay.
7: Wieder.
6: Müsste ich ja wissen eigentlich dann, okay.
7: So, da kam er auf den glorreichen Gedanken. Der hat ja schon schon einen eigenen Verlag gegründet. Wir nehmen jetzt Linda und McCartney, also Linda und Paul McCartney. Mhm. Sein Geld geht in den Beatles, wie heißt er da, in den Topf, Beatles-Topf.
6: Ja.
7: Also hat er nichts von. Sozusagen, oder sehr wenig davon.
6: Ja.
7: Aber Linda ist ja außen vor.
6: Ja.
7: Die verdient jetzt die große Kohle.
6: Ja, die andere Hälfte.
7: Ja. Was natürlich jetzt bei einigen Managern oder bei der Plattenfirma auch nicht so gut ankam, weil die konnten sie auch nicht vorstellen, dass Linda jetzt von heute auf morgen Texte machen kann und Musik schreiben kann. Da gab es auch noch so.
6: Nee, ein Kochbuch durfte sie rausbringen, aber.
7: Ah, das war ja 10 Jahre später jetzt.
6: Weiß ich.
7: Aber das war auch nicht so einfach. Da gab es auch noch wieder Prozesse und so weiter, ne? Ob das ja rechtens ist und so. Da ging auch noch über Jahre hinweg. Da war aber jetzt wieder ein anderer Prozess. Also,
6: ja, genau, ist ein anderer Prozess. Aber das war halt dann, hängt ja mit dem ganzen Problematik da zusammen. Das haut man hinaus.
7: Ja.
6: Okay.
7: Und dann hat, ich weiß jetzt nicht mehr, wer das sagte, war jetzt, hast du nochmal nachgelesen, war jetzt sein Schwager, der dann sagte, um aus dem Vertrag von Apple rauszukommen, musst du dann halt, um ihn aufzulösen, kannst du nur, gibt es nur eine Möglichkeit, du musst deine Jungs verklagen.
6: Ja, das waren, ich glaube, er hat immer nur von seinen Anwälten gesprochen, dass ihm das, also.
7: Ach so.
6: Wer genau, ob das jetzt sein Schwager oder sein Schwiegervater gewesen ist, keine Ahnung.
7: Ja, auf jeden Fall.
6: Aber war das das Einzige, was als Option gesehen worden ist, zu machen?
7: Da soll er auch sehr lange dran überlegt haben, ob er überhaupt machen kann.
6: Hat es wohl auch ein paar Mal angedroht gegenüber Klein, der gelacht hat, habe ich irgendwo gelesen.
7: Genau, ja.
6: Weil auch das Problem wohl gewesen sein soll, dass, wenn er es macht, am Ende eventuell dazu kommen kann, dass die Beatles riesige Steuerschulden aufbauen.
7: Ja, das und vor allem Alan Klein war sich so sicher, dass, okay, dann hast du dann den Vertrag mit denen wohl gebrochen, aber mit mir immer noch nicht. Du musst mir immer noch Geld Geld bezahlen mit irgendwas.
6: Ja.
7: Ne? Aber er hat es trotzdem dann durchgezogen.
6: Und deshalb ist das Ganze nur mal so kompliziert. Deshalb schneidet er es hier gerade nur ganz grob an. Das ist,
7: ja.
6: Die Fragen, die ihr jetzt gerade habt, wieso, die haben wir auch.
7: Ja. So, also ich könnte mir jetzt weil wir dieses Thema ja jetzt wieder seit einigen Tagen so ein bisschen besprochen haben, könnt ihr mir vorstellen, er war damals erst 25, 26.
6: Was ziemlich absurd ist, wenn man darüber nachdenkt.
7: Ne?
6: Ich bin 32, ich kann, also.
7: Ne. So. Und dann, und es gab auch dieses Theater mit dieser Trennung und Beatles-Trennung, an der er schuld sein soll, angeblich. Weil er hat ja durch sein Soloalbum McCartney ja den, Anführungsstrichen, den Todesstoß der Gruppe gegeben.
6: Ja.
7: Warum auch immer das jetzt so aufgefasst worden ist. Er hat natürlich auch in einem Interview ein bisschen Dummes erzählt, dass er im Moment keine Möglichkeit mehr sieht, mit anderen zusammenzuarbeiten. Ihm hat es gefallen, alleine was aufzunehmen. Ne? Ist natürlich auch war jetzt auch nicht gerade fördernd, aber der war bestimmt irgendwie stinkig gewesen, weil er das Album ja schon vorher rausbringen wollte. Und Let It Be die Beatles-Platte sollte Vorrang haben, hat ihm nicht gefallen. Ringo Starr sollte Vorrang haben, hat ihm auch nicht gefallen. Ne? Der war ein bisschen giftig, hat sich dann aufgestaut und dann. Ich nehme an, dass er deshalb, vielleicht ein paar Jahre später, hätte er es wahrscheinlich gar nicht gemacht, diesen großen. Und wenn er gewusst hätte, was daraus noch entsteht, dann die Sache ist er für ihn auch nicht besser gelaufen. Er hat dann wohl den Prozess gewonnen, sozusagen.
6: Genau, ja.
7: Aber sein Ruf war nicht nur bei den Fans beschädigt, sondern auch bei seinen Mitstreitern. Ne? Also, weil John Lennon und George Harrison war dann eine Zeit lang wirklich unten durch gewesen.
6: Ja, auch wenn man dazu sagen muss, dass irgendwann Jahre später John Lennon ein Interview gegeben hatte, wo er gesagt hat, ja, im Prinzip, im Nachhinein hatte Paul recht gehabt.
7: Ja, mit Alan Klein. Mit
6: Alan Klein, ja.
7: Ja, die haben dann wirklich noch was.
6: Die hatten dann wohl noch richtig lange Sachen zu knabbern gehabt an ihn.
7: Ja.
6: Okay, aber gehen wir zurück zu Paul. Also, Ram kam raus und war ein Erfolg.
7: Also erstmal kam dieses McCartney-Album raus, das war auch sehr erfolgreich gewesen, obwohl er ja vom Musikalischen her so im Nachhinein, es war nicht gerade der große Wurf, da waren zwei, drei gute Perlen drauf.
6: Ja.
7: Aber eigentlich war es doch sehr enttäuschend, würde ich mal so sagen. Für jemanden, der dann Let It Be geschrieben hat und Long and Winding Road und die ganzen anderen Sachen. Und dann war er ein bisschen dürftig, in Anführungsstrichen. Mhm. Und dann ist er dann nach Amerika gegangen, hat dann in Amerika dieses Rem aufgenommen.
6: Mhm.
7: Total überproduziert, was aber im Nachhinein nicht so schlimm ist, aber das ganze Gegenteil von seinem ersten Album.
6: Genau, weil man muss sagen, McCartney hat ja alles selber eingespielt. Ja, und selber produziert, glaube ich.
7: Also die Fans haben es geliebt, haben es gekauft, überall Nummer 1, zumindest ganz weit oben. Die Presse natürlich wieder, der bringt nichts mehr. Ne?
6: Ja.
7: Dann macht er das Gegenteil. Mit Rem, viel Orchester und drei, vier Gitarren und Schlagzeug alles dabei und Chorgesang, also richtig überproduziert.
6: Mhm.
7: Auch gut bei den Fans auch gut angekommen, also gut gelaufen. War sogar ein Nummer 1-Hit drauf, Uncle Albert hieß der Song.
6: Ja.
7: Ein schönes Ding.
6: Aber die Kritiker immer noch nicht zufrieden.
7: Die waren wieder nicht zufrieden, weil wir zu viel.
6: Ja.
7: Ne, und so ging es halt immer weiter.
6: Von einem Beatle erwarten wir mehr.
7: Ja, genau. So,
6: ja.
7: Den Spruch erwartet man mehr. Dann kam auf die Idee, dass er doch mal dass er doch lieber mit einer Band spielen will.
6: Ah ja.
7: Ne, also dann hat er dann ein paar Mitstreiter gesucht und hat dann die Wings gegründet.
6: Ja, hat erstmal seine Frau gefragt. Hast du Lust, Keyboard zu spielen, glaube ich, ne? Ja. Oder irgendwie so eine Richtung.
7: Was ich natürlich jetzt im Nachhinein, das war natürlich auch jetzt wieder so ein Ding für die Presse. Ne?
6: Genau, und da muss ich sagen, da in der Doku, das wurde nur kurz angeschnitten, aber da war ich ziemlich sauer auf Paul, weil er hat sie überhaupt nicht beschützt vor der Presse oder so. Der hat ja quasi ans Messer ausgeliefert. Also so nach dem Motto, ja, was willst du, ich kenn's nicht anders. So, ne? Also da hat er sich, glaube ich, gar nicht reingefühlt in die ganze Kritik, die Linda ja abgekriegt hat. Die wurde ja komplett zerrissen. Also irgendwie haben sie immer gefunden, einen Grund zu finden, sie zu hassen. Dafür, dass sie bei den Wings irgendwie mitspielt.
7: Mhm.
6: Und der hat sich nie, also zumindest kam der Doku nicht richtig raus, aber es scheint, dass er sich nie irgendwie schützend davor geschmissen hat, so nach dem Motto, ey, komm, ich nehme dich mal ein bisschen weiter, ein bisschen raus oder sowas, sondern schon sehr egoistisch gehandelt hat, so nach dem Motto, du bist die einzige richtige Bezugsperson, die ich hier habe, also mach weiter mit.
7: Ja, und ist das nicht...
6: Da war ich ziemlich sauer bei der Doku.
7: Ist das jetzt im Nachhinein nicht genauso wie mit John und Yoko? John und Yoko machen unbedingt, wollten zusammen Musik machen.
6: Ja, stimmt.
7: Da war er dagegen eigentlich. Yoko hat eigentlich nichts zu suchen bei den Beatles-Aufnahmen. Und jetzt hat er auch eine Frau, die unbedingt dabei sein soll.
6: Ja, okay, aber dann das macht es nicht besser, weil nein, er nein, weiß ja auch, was, also dann in dem Sinne, der weiß ja, was sie aus Yoko gemacht haben in der Presse.
7: Ja.
6: So, der hat ja quasi jetzt dann Linda, mit Linda exakt dasselbe gemacht.
7: Ja.
6: So, und dann doch mal bewusster, weil er ja genau weiß, was raus wird. Aber klar, ich meine, er kennt das nicht anders mit Presse, aber sie kennt es halt nicht.
7: Ja, die hat auch sehr oft...
6: Sie hat sehr drunter gelitten wohl.
7: Ja, sehr gelitten.
6: Na, da war ich ziemlich sauer, als ich das...
7: Also zumindest am Anfang hat die darunter gelitten, weil die auch sich auch oft verspielt hatte noch auf der Bühne und so weiter.
6: Ja, aber ich meine jetzt, aber wie gesagt, es war wohl nicht so, dass ihr Paul irgendwie in die Bresche gesprungen ist oder irgendwie was in der Richtung gemacht hat. So, oder gesagt hat, ey, ich glaube, das tut dir gerade alles nicht gut, na, dann machen wir das mal irgendwie anders. Also ich verstehe ihn in der Richtung nicht, aber... Es ist halt auch nur eine Doku, es ist auch nur 2 Minuten, wo es darum geht. Ich kenne ja die ganzen Hintergründe dazu gar nicht.
7: Ja.
6: Aber die 2 Minuten haben dafür gesorgt, dass ich gedacht hatte, nee, das ist ein ziemlicher Mist-Move.
7: Ja, aber auf jeden Fall haben die Zeitungen und so weiter haben sie auch da, haben auch ihn zerrissen noch mit der ganzen Band da am Anfang.
6: Ja, so. Aber ich, wie gesagt, er ist es mehr gewohnt als sie.
7: Naja, er ist
6: es. Ja, also wie gesagt, also sie wird ja fast schon ungewollt, da reingeschmissen, die ganze Nummer.
7: Vielleicht hat er es ja auch gar nicht so, bedacht irgendwie.
6: Ja, wird er nicht bedacht haben. Ne? Das macht es ja auch nicht besser.
7: Nee, ich wollte nur halt diese Parallelen zwischen John und Yoko,
6: ja, genau,
7: und Paul und Linda.
6: Ja, nee, hast du recht.
7: Das ist verrückt, ne?
6: Ja.
7: Denn Yoko wurde ja zu der Zeit ja auch noch total zerrissen.
6: Ja, klar.
7: Ne, hat ja auch nichts.
6: Also klar, im Sinne von ja, weiß ich. Ja. Nicht ja ist richtig, sondern nee, auf keinen
7: das
6: Fall.
7: Das ist nicht richtig.
6: Nee, kein Fall. Kein bisschen.
7: Nee, total unberechtigt.
6: Ja.
7: Ja.
6: So, dann hatten sie die Wings gehabt. Bloß da war ja auch nicht so viel Friede, Freude, Eierkuchen irgendwie. Da waren ja, ja, wie viele Alben haben die zusammen gemacht?
7: Boah, muss ich durchzählen.
6: Okay.
7: Von 71 bis 79. Das sind 8 Jahre, ne?
6: Und ja.
7: Sag mal so. 8, 9 Alben, jede Menge Singles, die nicht auf dem Album drauf sind, muss man auch immer dazu sagen.
6: Aber die waren jetzt nicht so wirklich erfolgreich, oder? Ich glaube, live haben sie ganz gut was weggemacht, aber ich glaube, Band on the Run war, oder war das nur Kritikererfolg, der ausblieb?
7: Das war nur, also jetzt hier, das erste Album, Wings Wild Life hieß das ja, das war auch kommerziell untergegangen.
6: Ah ja.
7: Weil das auch, das kam gar nicht gut an. Bei der Presse nicht und auch bei den Fans auch jetzt nicht so.
6: Ja.
7: Ob das jetzt an Linda, kann mir auch nicht vorstellen, dass an Linda lag, nee, aber nee, nee. Die Songs, die waren einfach nicht gut, muss ich eher dazu sagen. Also die Hälfte ist wirklich, als wenn da so eine Garagenband da so rumfriemelte da, sage ich jetzt mal so ganz hart.
6: Ja.
7: Aber die Singles zu der Zeit, die danach rauskamen, war zum Beispiel, was dann auch wieder Aufruhr sorgte, war Give Ireland Back to the Irish. Da hat er sich politisch positioniert, genauso wie John Lennon das gemacht hatte. John Lennon hatte ihn ja noch gratuliert zu dem Song. Wir sind mal in einem Boot, das bist du auch von der Presse oder von den Hitparaden, also vom Radio gebannt. Der Song ist, glaube ich, gar nicht gespielt worden.
6: Kannst du deinen Adelstitel auch zurückgeben, deinen Ritter?
7: Ja, so. Ja. Und dann gab es danach dann so ein Kinderlied in Anführungsstrichen. Mary with a Little Lamp. Und dann gab es wieder so einen kleinen Skandal mit Hi, Hi, Hi. Das war dann zu anzüglich, einige Textzeilen. Also der hat, die finden, Leute fanden immer was zu meckern.
6: Welches Album war denn das, wo John Lennon halt sagen musste, okay, jetzt kriegt er die Kurve? Es gibt ja diese ein paar Interviews, wo er dann das Album von Pauls zerreißt und so quasi, also Verriss.
7: Also ich glaube, das war auch Band on the Run gewesen, wo er sagte, jetzt...
6: Okay, jetzt hat er den Dreh wieder raus.
7: Ja.
6: Okay. Und was war das, wo Sean irgendwie in der Doku sagte, das war rauf und runter geschrammelt? Weißt du gar nicht mehr, ne? Auf jeden Fall kam halt so ein bisschen raus, hat zumindest Sean Ono Lennon.
7: Also es gab gesagt, auf jeden Fall

0: ist halt, dass es bei denen nicht so rüberkam, sowohl in dem Schreibprozess als auch in der Bezahlung.
1: Ja. In dem einen Hauptsächlich in der Bezahlung
0: war. Genau, ich glaube, das wird der Hauptproblem gewesen. Dadurch, dass sie auch im Schreibprozess nicht beteiligt waren.
1: Die hatten praktisch, wie ich das verstanden habe, einen Lohn bekommen.
0: Ja,
1: normales Gehalt.
0: Ja.
1: Normales Gehalt.
0: Keine Beteiligung.
1: Ob sie jetzt was aufgenommen haben oder nicht, die bekamen ihr Geld. Und wenn dann viel zu tun war, gab es aber auch nicht mehr.
0: Ja.
1: Obwohl er immer wieder sagte, ja, wir machen den nächsten, machen wir einen vernünftigen Vertrag und so weiter.
0: Ja.
1: Das war ja auch dann, er hatte praktisch halt nur einen Mitstreiter, der bis zum Ende dabei war.
0: Genau.
1: Danny Lane.
0: Ja.
1: Den kannte er aber auch schon aus den Beatles-Zeiten.
0: Ja, mit
1: schon.
0: Dem ist er auch irgendwie zusammen irgendwie in Urlaub gefahren oder so, ne?
1: Ja, ja. Also die waren ganz bestimmt ganz dicke zusammen gewesen.
0: Ja.
1: Obwohl, als dann so 80 rum Danny Lane dann gefragt worden ist, da fing auch an auf Bombeke an zu schimpfen und so weiter, dass er hier auch wem Geld und so weiter, dass er sehr geizig ist und so. Mhm.
0: Ja, dann kam er also, wie gesagt, 79, dann Band on the Run.
1: Der war 73.
0: 73, Entschuldigung, 73, ja, genau. Kam 73, Band on the Run.
1: Ja.
0: Bekannt auch für das großartige Cover, wo die ganz viele Stars versammelt hatten und wo ich irgendwann mal gedacht habe, hey, das ist doch Christopher Lee. Das ist doch Saruman.
1: Ja, das hatte ich damals auch gedacht. Da konnte ich aber nicht vorstellen, aber tatsächlich.
0: Ja, oder Graf Dracula, einer der berühmtesten Dracula-Darsteller. Oder Count Dooku aus Star Wars.
1: Ja.
0: Christopher Lee ist auf dem Album drauf und gibt es, glaube ich, auch sogar eine Doku dazu, wie sie das Foto gemacht hat?
1: Da gibt es so einen, weiß ich nicht, so einen 10-Minuten-Film oder sowas.
0: Oder so,
1: ein Filmchen. Ja. Der ist mal gezeigt worden und den gibt es auch, wenn unser Rand ist ja ewig keine, kommt andauernd neu raus mit Bonusliedern und dann irgendwann machen wir dann eine DVD dabei, wo dann die Filmaufnahmen oder die Foto-Session da gewesen ist. Soll aber nicht so einfach gewesen sein für den Fotografen, weil die waren doch alle schon sehr angeschickert.
0: Genau.
1: Und die wussten auch gar nicht mehr, wo sie stehen. Dass man, wenn man genau hinguckt, der eine guckt dahin, der andere guckt dahin, der hat es nachher aufgegeben zu sagen, guckt nach hier hin. Und dann, ne?
0: Ja, das war halt quasi, dann haben sich dann als Wings durchgesetzt.
1: Genau. Also überall bei Verkaufszahlen und die Presse war endlich auch mal zufrieden gewesen. Ja.
0: Endlich.
1: Vorher hatten sie aber auch schon, einmal hatten sie auch schon mal aufgehorcht, da war dieser Song Live and Let Die.
0: Also war vorher, da wäre ich meine Frage gewesen.
1: Ja, das war vorher.
0: Der Bond-Song vorher?
1: Ja,
0: oder
1: der war vorher.
0: Gewesen ist. Okay.
1: Vor dem Album. Das müsste auch entweder Anfang 73 oder schon 72, ich glaube, da war Anfang 73 oder
0: auch
1: so.
0: Auch ein Song, den er, glaube ich, immer noch spielt live, ne?
1: Ja.
0: Ich glaube, das ist immer der letzte Song, glaube ich.
1: Den hat er sogar schon gespielt, als er noch gar nicht auf Single gab.
0: Das durfte er? Das haben die Brokkolis zugelassen? Oder der Brokkoli?
1: Das war
0: der Produzent von Bond, der
1: heißt
0: Brokkoli mit Nachnamen.
1: Muss er anscheinend wohl. Die Aufnahmen sind echt interessant. Ist ja noch ohne Orchester und so, ne? Ja. Da machen die halt mit Gitarren. Das ist echt gut. Aber gibt es leider in Anführungsstrichen nur auf Bootleg, so sozusagen. Die Live-Aufnahmen. Ist ja von der Qualität ja auch sehr schlecht.
0: Hm, ihr fragt euch gerade, was meint Papa denn mit Bootlegs? Was haben Schuhe damit zu tun? Hört in unsere Folge rein über Bootlegs, wo wir ganz groß erzählen, was das ist.
1: Also mittlerweile gibt es den Song auch schon.
0: Aber genau, wie du schon sagst,
1: es raubt. Diesen Song gibt's schon offiziell auf so eine große Band on the Run Box und.
0: Ach, der wurde dann auf Band on the Run dann verbraten, dann von den Wings-Seiten aus? Oder haben sie einfach nur drauf gemacht, um einen Verkaufsgrund mit mehr da reinzupacken?
1: Das könnte auch von einem Album davor sein, Retro Speedway. Auf jeden Fall, es gab eine Zeit lang mal jede Menge teure Boxen mit 3-4 CDs und Videofilm und so weiter. Jetzt
0: auch zum letzten Record Store Day oder letztes Jahr zum Record Store Day oder Record Store.
1: Ja, da gibt es auch immer wieder was.
0: Black Friday oder sowas, wo ja dann irgendwie was neu gemastert worden ist oder so rausgebracht wurde.
1: Und auch dieses Wings Wildlife Album, was eigentlich gar nicht so viel verkauft worden ist, haben die auch so aufgemotzt und dann gab es auch noch eine Box, eine Superbox und dann die Super-Superbox. Dann gab es noch eine LP dabei mit Live-Aufnahmen. Kann auch sein, dass in der Zeit schon gewesen ist.
0: Gab es denn jetzt noch zu den Wings was Spannendes bis zur Auflösung? Wo du sagen würdest, ey, das ist ein Album, das hört euch das mal an oder so.
1: Also den Nachfolger, Venus and Mars, den finde ich auch noch sehr gelungen. Und dann gab es dann das Album Speed, Wings at the Speed, Speed of Wings, Speed of Sound, hieß er, Speed of Sound, mit dem Riesenhit The Love Song. Mhm. Der hat ja dann, Paul McCartney wurde ja sowieso immer zerrissen, weil er nur so wer Teil

0: Beste, auch von Texten her, immer nur über so billige Liebeslieder spielt
1: ja,
0: oder über,
1: ja.
0: überhaupt, ne? Und dann sagt er, ja, was ist denn daran verkehrt, ne?
1: Ja.
0: Man hat dann den Song auch so genannt, Silly Love Songs, und das ist ein Riesenhit geworden. Zu der Zeit war er ja sowieso ganz weit oben. Der hat ja 75 und 76 haben ja diese Welttournee gemacht.
1: Mhm.
0: Und da war er so ganz oben, alles ausverkauft und so weiter.
1: Ja.
0: Da war er sehr erfolgreich und dann der Song ist auch dann Nummer 1 geworden. Und dann kam natürlich auf einmal war wieder eine Pause gewesen. 77 kam, glaube ich, gar nichts. Und 78 waren es schon wieder nur zu dritt, wie bei Wenn Unsere Ran waren es auch nur zu dritt gewesen. Kurz vorher ist der Schlagzeuger und der Solo-Gitarrist ausgestiegen.
1: Mhm.
0: Und ist natürlich auch schon ziemlich happig. Du machst, hast schon alles gebucht. Ne?
1: Ja.
0: Studio gebucht. Wir nehmen ein neues Album auf. Und dann hören zwei Leute auf. Ne?
1: Ja, aus den genannten Gründen, die wir jetzt vor 5 bis 10 Minuten genannt hatten, ja.
0: Und da hatte der natürlich dann auch dann, war sowieso eine Schwierigkeit gewesen mit unserer Ran, das ist natürlich, weil da haben die ja nicht, haben die doch in, naja, auswärts aufgenommen.
1: Mhm.
0: In Lagos. Und da war ja auch alles nicht so, so gelebt. Das Studio war ganz schlecht gewesen und auch da, das Wetter war gerade.
1: Sind sie ja nicht sogar Regen, auch überfallen worden oder so?
0: Überfallen worden, ja. Obwohl sie auch gewarnt worden sind, Promethanien hat immer so einen dicken Kopf. Die sind gewarnt worden, geh nicht in das Viertel rein. Da haben in Anführungsstrichen, wir Weiße nichts zu suchen da. Ne?
1: Ja.
0: Oh, ja,
1: ich komme aus Liverpool,
0: ja,
1: ich kenne das.
0: Ja, so ungefähr. Zack, hier ein Ding auf dem Deckel. Und dann ist er dann, das Wetter war auch zu warm und zu feucht. Da war gerade diese Regenzeit. Ist er noch zusammengeklappt noch eine Zeit lang.
1: Haben sich alle gewundert, warum die Tickets so billig gewesen sind und die Hotels so günstig und so. Ja,
0: ja, ja ungefähr. Halt. Auf jeden Fall, aber trotzdem unter diesen schweren Voraussetzungen hat er ein super Album gemacht.
1: Mhm.
0: Und dann 78, beim nächsten Album, London Town hieß das, waren sie auch wieder nur zu dritt. Angefangen wieder mit...
1: Also Linda, Paul und Danny Lane.
0: Ja, genau. Ja, das
1: Danny Lane, das sind mal...
0: Danny Lane, ja. Und dann ging es so langsam schon, hat er irgendwie, ich habe den mal kurz mal nachgelesen, dann auch schon keinen Bock mehr so gehabt an Wings. Das war auch alles schon, der Höhepunkt war halt 76.
1: Ja.
0: Und was soll jetzt noch kommen, ne?
1: Ja.
0: Und hat er schon mit den Gedanken gespielt, aufzuhören.
1: Mhm.
0: Aber dann haben sie sich noch mal zusammengerissen, dann 79 noch ein Album rausgebracht.
1: Ja.
0: Und 80 kam dann der ganz große Tiefpunkt, wo er dann in Japan verhaftet worden ist wegen Marihuana, hat er auch wieder nicht gehört. Die haben immer gesagt, wenn du nach Japan, nimm kein Rauschgift mit. Du kannst, in Anführungsstrichen, wenn du dann da bist, dann kannst du vielleicht was nehmen, aber nicht, dann wird er so gesagt, ich bin Promethanien.
1: Ich komme aus Liverpool. Ja. Ich habe schon schlimmeres
0: erlebt. Mich werden sie schon nicht durchsuchen oder so.
1: Ja, ähnlich, genau. Ne?
0: Aber der hätte eigentlich vorgewarnt werden sein sollen, weil er auch schon immer schon Schwierigkeiten hatte. Ja. Wo die mal in Schweden aufgetreten sind, hat er auch schon Schwierigkeiten gehabt. Und dann, weißt du noch, da kam auch in dem Film dann vor, er bekam mal so einen Brief von einem Fan, glaube ich, ne? Da war Samen drin und hat er den auch gepflanzt auf seiner Farm in Schottland.
1: Ja, da waren halt...
0: und da kamen Marihuana-Pflanzen.
1: Ja, genau, Cannabis-Pflanzen.
0: Ja, oder
1: und dann,
0: Cannabis-Pflanzen.
1: Da war er unterwegs und dann ist die Polizei mal über ihn vorbeigegangen.
0: Ja,
1: zu Polizei, gucken, was der da alles so anbaut. So.
0: Genau, und dann haben auch gefragt. Und dann hat er auch gesagt, ja, weiß ich nicht, ist mir zugeschickt worden, ich wollte mal sehen, was das wird, ne?
1: Ja, ja.
0: Und so war so ein bisschen, manchmal ein bisschen blauäugig, kann man sagen.
1: Hat er sogar Glück gehabt, da ist er mit einem blauen Auge davon gekommen.
0: Ja, weiß nicht, was
1: die
0: Strafe bezahlen und so weiter.
1: Ja, aber
0: wusste der wohl, ne? Aber
1: wurde Gefängnisstrafe gefordert, so ist es nicht.
0: Ja, und das ist klar. Das war ja immer so mit den Fordern, ne? Und dann, hat er vielleicht gedacht, in Japan, ja, da werden sie da auch dann, wenn sie mich dann erwischen, wenn sie auch ein Auge zudrücken, ich bin ja auf Tournee und dann können sie mich ja nicht ins Knast stecken, ne?
1: Und wie lange war er im Knast?
0: Ich weiß gar nicht, 2 Wochen oder so? Oder?
1: Genau, das war nicht kurz.
0: Nee. Und in Japan sind andere.
1: Ja, da kennen sie nichts.
0: Ne, aber bei den Gefangenen, in Anführungsstrichen, bei seinen Mithäftlingen, hat er aber einen Stein im Brett gehabt.
1: Ja,
0: ne, war ja ein Beatle und so. Ne. Ja, aber im Nachhinein war er wohl fertig gewesen davon. Ne,
1: ja.
0: Und das war natürlich auch wie jetzt mit Danny Lane wieder so, ja, wegen dem ging eine große Tournee wieder im Eimer und so weiter. Da war er auch schon nicht mehr so gut auf Paul McCartney zu sprechen.
1: Also hat er dann nachher Paul McCartney 2 gemacht? Oder McCartney 2? direkt danach oder wann kam? Also ja, dann war die Wings vorbei.
0: Offiziell nicht.
1: Offiziell nicht.
0: Offiziell nicht, aber der hat sie dann so zurückgezogen, ich weiß nicht wie lange, ein paar Monate oder so, und hat dann McCartney 2 aufgenommen. Ja. Auch wieder alleine wie McCartney 1.
1: Genau.
0: Also alleine gemacht.
1: Ja, und jetzt sitzen wir hier und warten eigentlich auf das neueste Album von ihm. The Boys of Dungeon Lane. Wie findest du die erste Single? Days We Left Behind.
0: Ja, also
1: also wir haben jetzt quasi in den 80ern hören wir jetzt auf, weil dann kam halt nur noch ein Album, keine großen, also
0: ja, da waren halt noch ein paar Riesenhits dabei gewesen.
1: Ja, klar, also hier Call Me Up, Cheer Me Up. Das war ja gerade ein Comeback-Song gewesen da.
0: Coming Up war das.
1: Coming Up.
0: Das war ja von dem Album McCartney 2.
1: Genau. Das war
0: ja
1: dann.
0: Ja, das ist noch gut, dass du das erwähnst. Das war noch ein Anlass von John Lennon, der hat den Song gehört. Da dachte, verdammt nochmal, Paul McCartney, also Paul ist immer noch gut. Jetzt muss ich mal doch mal wieder eine Platte machen. Der hat ja ein paar Jahre lang ja gar nichts gemacht.
1: Okay.
0: Nur noch Hausmann, in Anführungsstrichen.
1: Ja.
0: Obwohl die auch ein Hausmädchen gehabt haben und oder einen
1: Nanny. Und der hat ja Nanny aufgenommen auf seinem Band da und so.
0: Haben wir ja schon mal festgestellt, der hat hunderte von Lieder aufgenommen. Ja,
1: Lost Land Tapes, Freunde, ja. Leute.
0: Hunderte
1: ich glaube, von Lieder. Erste Staffel noch? Ich weiß nicht.
0: Denn eigentlich kann man ja auch gar nicht eigentlich aufhören. Man kann wohl mal eine Pause machen, aber der ist egal. Auf jeden Fall, ja, ich war überrascht, dass er diesen Song, ist eine sehr getragene Nummer.
1: Total, ja.
0: Ne? Also dann, wenn man dann auch den Text dann sich durchliest und dann versteht man, was er singt, da kommt man auch durch die Tränen, muss man sagen.
1: Ich finde den Song großartig, habe ich dir von Anfang an gesagt. Ich musste ein bisschen an Sheeran denken, so. Also diese, wie Paul McCartney versucht, einen auf Kopfstimme zu machen. Also das Lied ist so hoch für ihn. Das hört man, der quält sich ab.
0: Ja, das ist natürlich schade, dass er nicht mehr deine Stimme nicht mehr so gut ist, wie schon mal.
1: Also es klingt halt, muss man hört sich
0: blöd an. Die ist sehr brüchig geworden, die Stimme.
1: Ja, es klingt halt wie ein älterer Paul McCartney, der nur versucht, in der Originaltonart von damals zu singen.
0: Ja.
1: So, das ist das Einzige, wo man halt dann so was, ein leichter Wermutstropfen ist, aber so an sich, von wie auch schon sagst, die Texte so sehr melancholisch in der Vergangenheit, ne, die Tage, die wir zurück, also das, was wir zurückgelassen haben, so ein bisschen dieses, das, was hinter uns liegt und so.
0: Weil das Album heißt ja dann Dungeon oder Dungeon Lane.
1: Ja.
0: Das ist ja eine Gegend, wo er aufgewachsen ist.
1: Ja.
0: Und wahrscheinlich geht es ja darum, dass er dann Freunde trifft und so weiter. Und das.
1: Ja, ich glaube auch, dass das ganze Album melancholisch sein wird. Also nicht so getragen. Aber hat alles sich so ein bisschen in der Vergangenheit da auseinandergesetzt.
0: Zumindest textmäßig wird er sich da mit den Liverpooler Jahren wohl auseinandergesetzt haben, sage ich mal.
1: Ja, aber wie gesagt, wir wissen es zu diesem Zeitpunkt leider noch nicht. Wir wissen es erst, wenn die Folge rausgekommen ist, wie es ist. Also wer weiß, vielleicht liegen wir auch komplett falsch in der Richtung. Aber Papa, vielen Dank, dass du dich da so reingefuchst hast, die ganze Nummer. Und was keiner von euch sieht, ist, er hat zu keinem Zeitpunkt seinen Zettel in der Hand gehabt, als er erzählt hatte. Und es liegen nicht stapelweise Platten, die alle davor halten. Die haben jetzt
0: deswegen kam ich auch in Schleuder, wo du sagst, wie viele Wingsplatten haben die denn rausgebracht.
1: Ja, genau. Das war ein bisschen fies.
0: Ja.
1: Also, wenn ihr nochmal mehr von Paul McCartney erfahren wollt, wenn ihr wissen wollt, was er nach den 80ern gemacht hat, dann sagt es uns, schreibt es uns. Und zwar ganz einfach an papas-musikgeschichten@gmx.de, das ist dann per Mail, oder ihr lasst Feedback da. Also es gibt einige Plattformen, wo ihr hört, kann man direkt Feedback hinterlassen. Auch auf unserer Website zum Beispiel, da kann man gezielt zu den Folgen schreiben, wenn man noch Fragen hat, wie man sie fand und so. Gerne auch über Instagram, @papas.musikgeschichten. Und der Michael von Podfluencern, der hat eine App entwickelt, die ist jetzt gerade in der Beta. Wenn ihr da könnt ihr direkt mit uns in Kontakt kommen und mit ganz vielen anderen Podcastern, die aktuell in der App schon drin sind. Also zum Beispiel Jansi von der Gefühlsecht Podcast Show, wo vielleicht demnächst mal was kommen wird, wer weiß.
0: Ja, wer weiß es schon. Hallo.
1: Dann ist da noch dabei der Marco von der Flimmerkiste. Und die Nele und der Marcel und der Jan, sie halt auch von den Rückspurhelden sind drin. Ganz viele Leute, die auch im Podfluencer-Netzwerk unterwegs sind, auf die könnt ihr quasi alle in dieser App treffen. Wenn ihr Interesse daran habt, dann schreibt mir einfach, also an